0: Es ist 3 Uhr. 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
1: Die Nachrichten mit Ronald Lessig. Guten Morgen. In Hürtgenwald in der Eifel ist der größte Brand in der Geschichte von NRW gelöscht. Für das Waldbrandgebiet im Hohen Venn in Belgien dagegen gibt es noch keine Entwarnung. Das Feuer ist aber weitgehend unter Kontrolle. Pierre Dickmanns berichtet.
2: Jetzt ist es ja so, dass der Boden metertief trocken ist, die Flammen metertief eingedrungen sind. Ein Förster, der hat mir erklärt, es könnte hier tatsächlich sogar trotzdem relativ schnell wieder grün werden, denn es gibt Pflanzen, die in dieser verbrannten Erde gut wachsen können. Das sind Pioniergräser wie das Pfeifengras oder die Birke. Das Problem daran ist, die verdrängen die Moorpflanzen, die hier ja eigentlich wachsen sollen. Das heißt, die Menschen, die werden hier wahrscheinlich jahrelang versuchen müssen, diese Pflanzen weiter zurückzudrängen, damit das Moor sich wieder erholen kann.
1: In Arztpraxen und Krankenhäusern in Deutschland hat es im vergangenen Jahr rund 2700 Behandlungsfehler gegeben, die bei Patienten Folgeschäden hinterlassen haben. Das geht aus einer Untersuchung im Auftrag der Krankenkassen hervor. Um was für Fälle es geht, erklärt Frank Werner.
3: Das kann zum Beispiel ein Fehler bei der Zahnwurzelbehandlung sein. Das kann aber auch der Tupfer sein, der bei einer OP im Körper vergessen wurde. Sowas stufen die Gutachter als gravierenden Fehler ein. Davon gab es im vergangenen Jahr 150. Teilweise hatten solche Behandlungsfehler auch dramatische Folgen. In 97 Fällen haben sie bis zum Tod des Patienten geführt. Entdeckt wird vermutlich nur ein kleiner Teil der Behandlungsfehler, denn untersucht wird das Ganze nur, wenn Patienten oder Angehörige einen Verdacht haben und den der Krankenkasse melden.
1: Und auch das ist noch wichtig. Der Deutsche Städtetag fordert eine Pflegevollversicherung. Dann würden nicht mehr so viele Menschen in die Sozialhilfe fallen, sagte Städtetagspräsident Jung der Neuen Osnabrücker Zeitung. Die EU-Kommission geht davon aus, dass die Gasversorgung für den kommenden Winter nicht gefährdet ist. In Deutschland gab es Warnungen, weil die Speicher deutlich geringer gefüllt sind als zu dieser Zeit üblich. Fußballspieler Said Elmala bleibt beim 1. FC Köln. Der 19-Jährige hat seinen Vertrag vorzeitig verlängert. Ein am Flughafen Düsseldorf ausgesetzter Papagei hat ein neues Zuhause. Ein Trainer aus Viersen hat den Vogel Pina getauft und adoptiert. Die Besitzer hatten das Tier in einer Tasche in der Herrentoilette gelassen, weil sie ihn nicht mit ins Flugzeug nehmen durften. Nach 8 Stunden allein in der Tasche, nur mit einer Banane, hatte sich der Vogel mit dem Schnabel befreit. Die Bundespolizei fand den Papagei und benachrichtigte den Trainer. Und das war WDR aktuell. Das Wetter in Nordrhein-Westfalen, in der Nacht aufgelockert und trocken, örtlich Nebel, 14 bis 10 Grad. Tagsüber erst sonnig, am Nachmittag Schauer oder Gewitter, dazu in Steinfurt bis 20 Grad, in Schwerte bis 21 und in Aalen bis 22 Grad. Am Samstag mal Sonne, mal Wolken, vereinzelt Schauer, 13 bis 21 Grad und am Sonntag heiter bis 23 Grad. Die Zeit 3.03 Uhr.
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1: Die Nachrichten mit Ronald Lessig. Guten Morgen. Der Waldbrand in Hürtgenwald ist bei Aachen gelöscht. Das hat die Feuerwehr am Abend mitgeteilt. Daniel Schwingenheuer berichtet.
2: Rund eine Woche kämpften die Einsatzkräfte und Freiwilligen gegen die Flammen, die sich schnell ausbreiteten. Zeitweise waren mehr als 1800 Einsatzkräfte vor Ort. Der Waldbrand in Hürtgenwald war der bislang größte und folgenschwerste des Sommers in Deutschland und auch der größte Brand in der Geschichte Nordrhein-Westfalens. Die Löscharbeiten wurden auch durch die Munitionsbelastung des Geländes aus dem Zweiten Weltkrieg erschwert. Viele Bereiche konnten nicht direkt betreten werden. Stattdessen kamen unter anderem Löschhubschrauber zum Einsatz. Ein Ortsteil der Gemeinde Hürtgenwald musste zeitweise aus Sicherheitsgründen evakuiert werden. Das Feuer hatte sich bis auf 15 Meter an die Ortschaft angenähert. Inzwischen sind alle Bewohner zurück in ihren Häusern.
1: Die Gasspeicher in Deutschland sind nur halb voll. Damit sind die Reserven geringer als im Vorjahr. Der Präsident der Bundesnetzagentur Müller nannte das im ZDF nicht zufriedenstellend.
3: Wir haben noch 2,5 Monate, in denen die Gashändler ihre Verantwortung gegenüber Stadtwerken, Kunden, Industrie gerecht werden können. Ich habe keine Zweifel, wir haben ja sogar nachgefragt bei Ihnen. Sie haben uns das bestätigt, dass Sie dieser Verantwortung gerecht werden wollen.
1: Gashändler warten, ob der Iran-Krieg endet, denn die gesperrte Straße von Hormus treibt die Preise in die Höhe. Zwischen Köln und Düsseldorf brauchen Bahnreisende ab heute Geduld. 2 Wochen lang werden dort Gleise erneuert. Züge werden umgeleitet oder durch Busse ersetzt. Auch auf den Autobahnen gibt es Sperrungen. Und auch das ist noch wichtig. Großkonzerne haben die Bundesregierung zu schnellen Reformen aufgefordert. Das steht in einem Schreiben, aus dem die Mediengruppe Bayern zitiert. Die Wirtschaft sei zunehmend unter Druck. Deutschland und 6 weitere Staaten haben Israel aufgefordert, ein geplantes Siedlungsprojekt zu stoppen. Eine Friedenslösung für das Westjordanland rücke sonst in weite Ferne. Kindern in NRW soll in der Schule mehr Alltagswissen beigebracht werden, zum Beispiel über Ernährung. Dafür hat Ministerin Feller das Projekt Fit for Life vorgestellt. Fußballspieler Said Elmaler bleibt beim FC Köln. Er hat seinen Vertrag vorzeitig verlängert. Vorher hatte es Spekulationen über seinen Wechsel zum BVB gegeben. Auf Instagram hat Elmaler die Verlängerung verkündet.
4: Es war eine riesige Ehre, mit der 13 für euch aufzulaufen. Aber ich musste eine Entscheidung treffen. Eure Nummer 13 geht, aber eure neue Nummer 10 bleibt.
1: Elmaler ist der erste Kölner Spieler, der seit dem Weggang von Lukas Podolski die prestigeträchtige Nummer 10 bekommt. Und das war WDR aktuell. Das Wetter in Nordrhein-Westfalen. Heute erst sonnig, am Nachmittag Schauer. Dazu in Schleiden bis 20 Grad, in Hattingen bis 21 und in Meerbusch bis 22 Grad. Am Samstag viel Sonne bis 21 Grad. Es ist 4.03 Uhr.
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0: Das sind Pioniergräser wie das Pfeifengras oder die Birke. Das Problem daran ist, die verdrängen die Moorpflanzen, die hier ja eigentlich wachsen sollen. Das heißt, die Menschen, die werden hier wahrscheinlich jahrelang versuchen müssen, diese Pflanzen weiter zurückzudrängen, damit das Moor sich wieder erholen kann.
1: Zwischen Köln und Düsseldorf brauchen Bahnreisende ab heute Geduld. 2 Wochen lang werden Gleise erneuert, Züge werden umgeleitet oder durch Busse ersetzt. Auch auf den Autobahnen gibt es Sperrungen. Melina Hilf berichtet.
2: Am vorletzten Ferienwochenende brauchen Autofahrer starke Nerven. Mehrere Autobahnen sind ab heute Abend gesperrt. Einmal die A2 nach Dortmund zwischen Hamm und dem Kamener Kreuz. Da wird Flüsterasphalt aufgebracht. Dann ist die A52 ab dem Kreuz Breitscheid nach Essen dicht wegen Arbeiten an der Ruhrtalbrücke. Und wer in Richtung Niederlande unterwegs ist, sollte auch mehr Zeit einplanen. Auf der A40 in Richtung Venlo wird zwischen den Kreuzen Kaiserberg und Duisburg nach möglichen Blindgängern gesucht. Zusätzlich ist in Oberhausen die A516 gesperrt. Da laufen Brückenarbeiten.
1: Und auch das ist noch Thema. Der Deutsche Städtetag fordert eine Pflegevollversicherung. Dann würden nicht mehr so viele Menschen in die Sozialhilfe fallen, sagte Städtetagspräsident Jung der Neuen Osnabrücker Zeitung. Großkonzerne haben die Bundesregierung zu schnellen Reformen aufgefordert. Das geht aus einem Schreiben hervor, aus dem die Mediengruppe Bayern zitiert. Die Wirtschaft stehe zunehmend unter Druck. Die EU-Kommission geht davon aus, dass die Gasversorgung für den Winter nicht gefährdet ist. In Deutschland sind die Speicher geringer gefüllt als zu dieser Zeit üblich. Vor dem Kölner Amtsgericht hat ein Angeklagter einen Mitarbeiter der JVA Euskirchen schwer belastet. Der Mann hat gestanden, in Köln ein Parfüm geklaut zu haben, hat aber auch erklärt, dass das für den Mitarbeiter der JVA gewesen sei und der ihm dafür Vergünstigungen versprochen habe. Rund um die JVA Euskirchen hat es zuletzt schon Korruptionsvorwürfe gegen Beschäftigte gegeben. Und das war WDR aktuell. Das Wetter in Nordrhein-Westfalen. Heute erst sonnig, am Nachmittag Schauer oder Gewitter. Dazu in Monschau bis 20 Grad, in Hilden bis 21 und in Aachen bis 22 Grad. Am morgigen Samstag mal Sonne, mal Wolken, vereinzelt Schauer, 13 bis 21 Grad und am Sonntag heiter bis 23 Grad. Die Zeit 5.03 Uhr.
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1: Um 6 Uhr mit Katharina Niesen. Als erstes gibt's endlich mal wieder gute Nachrichten aus Hürtgenwald bei Aachen. Die Feuerwehr sagt, dass der Waldbrand jetzt endgültig gelöscht ist. Der Einsatz hat knapp eine Woche gedauert. Im Hohen Venn ist das Feuer weitgehend eingekesselt. Die deutschen Einsatzkräfte sind gestern abgereist, sagt der Einsatzleiter.
2: Das heißt jetzt aufräumen, putzen erstmal und auch hier und da wird mal die Waschmaschine für Einsatzkleidung angeschmissen.
1: Auf der belgischen Seite sind aber noch viele Feuerwehrleute im Einsatz.

0: Fußgängern gesucht. Zusätzlich ist in Oberhausen die A516 gesperrt. Da laufen Brückenarbeiten.
1: Vor wenigen Wochen sind ja Zehntausende Migrantinnen und Migranten aus Marokko über die Grenze nach Spanien gekommen. Die meisten sind kurz danach wieder zurückgegangen. Für die knapp 2000, die in Ceuta geblieben sind, richtet die spanische Regierung jetzt Unterkünfte ein. Viele hatten zuletzt auf der Straße oder am Strand geschlafen. Meta-Chef Mark Zuckerberg und seine Frau Priscilla Chan haben ein Schloss in Irland gekauft. Da hat das Unternehmen hinter Instagram seinen internationalen Hauptsitz. Das Anwesen ist gut 200 Jahre alt und sieht aus wie eine Ritterburg. Was die Zuckerberg-Chans dafür gezahlt haben, ist nicht bekannt. Sie wollen weiter in den USA wohnen und die Burg nur nutzen, wenn sie geschäftlich da sind. Meta hat in Irland rund 1500 Mitarbeitende. Für einen kleinen Fußballclub aus NRW steht heute das größte Spiel seiner Vereinsgeschichte an. Es geht um den Fünftligisten St. Tönnies, der heute im DFB-Pokal auf Eintracht Frankfurt trifft. Der Cheftrainer aus St. Tönnies freut sich auf die Gäste aus der Bundesliga.
2: Sicherlich träumt man irgendwo nachts manchmal vielleicht von Sensationen, aber wir sind realistisch genug und freuen uns erstmal auf die Eintracht, auf die Zuschauer, auf diesen Traditionsverein.
1: Im DFB-Pokal spielt heute außerdem unter anderem Münster gegen Karlsruhe. Und das Wetter geht mit einer Mischung aus Sonne und mal mehr, mal weniger Wolken los. Nachmittags sind in Bremen und NRW einzelne Schauer und Gewitter angesagt, teilweise auch mit Starkregen, Hagel und Sturm. In Berlin soll es erst gegen Abend regnen. In Bremen 21 Grad dazu, in Köln 23 und in Berlin bis 26 Grad. Morgen in Bremen und NRW weiter wechselhaft und zwischendurch wieder mit Schauern und Gewittern. Am Sonntag kommt in NRW auch mal länger die Sonne am Stück durch.
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1: 6:30 ist es, ich bin Katharina Niesen. Der wohl größte Waldbrand in der Geschichte von NRW ist endgültig gelöscht. Der Einsatz im Hürtgenwald bei Aachen hat fast eine Woche gedauert. Zeitweise waren über 1800 Feuerwehrleute vor Ort. Mehr von Daniel Schwingenheuer.
2: Der Waldbrand in Hürtgenwald war der bislang größte und folgenschwerste des Sommers in Deutschland. Die Löscharbeiten wurden auch durch die Munitionsbelastung des Geländes aus dem Zweiten Weltkrieg erschwert. Viele Bereiche konnten nicht direkt betreten werden. Stattdessen kamen unter anderem Löschhubschrauber zum Einsatz. Ein Ortsteil der Gemeinde Hürtgenwald musste zeitweise aus Sicherheitsgründen evakuiert werden. Das Feuer hatte sich bis auf 15 Meter an die Ortschaft angenähert. Inzwischen sind alle Bewohner zurück in ihren Häusern.
1: Das andere große Feuer, das uns seit Tagen beschäftigt, ist ja im Naturschutzgebiet Hohes Venn bei Monschau. Und auf deutscher Seite ist der Einsatz da jetzt vorbei. Auf der belgischen muss weiter gelöscht werden. Auch im Süden von Europa hat es diesen Sommer oft gebrannt, zum Beispiel in Griechenland. Die Regierung da will ihre Wahrzeichen jetzt besser schützen und sie mit einem Feuermeldesystem ausstatten. Es sollen zum Beispiel Wärmebildkameras installiert werden. Die Feuerwehr soll dadurch direkt mitbekommen, wenn in der Nähe Feuer ausbricht. Getestet wird das gerade schon an der Akropolis in Athen. Dann geht's ums Westjordanland. Deutschland und 6 weitere Staaten haben Israel aufgefordert, ein geplantes Siedlungsprojekt zu stoppen. In dem Statement steht, dass eine Friedenslösung für das besetzte Gebiet dadurch immer unwahrscheinlicher wird. Israel will im Westjordanland 1200 neue Wohneinheiten bauen. Dadurch werde der Konflikt weiter verschärft. Eine Geschichte aus Mexiko geht gerade durchs Netz. Da sind 2 Fischer nach 5 Tagen auf dem Meer gerettet worden. Ihr Boot war untergegangen. Überlebt haben sie durch eine Kühlbox. Die haben sie leer gemacht und sind reingeklettert. Die mexikanische Marine hat sie mit Schiffen und Flugzeugen gesucht und rund 240 Kilometer vor der Küste dann auch gefunden. Und das Wetter geht mit einer Mischung aus Sonne und mal mehr, mal weniger wolkenlos. Nachmittags sind in Bremen und NRW einzelne Schauer und Gewitter angesagt. Teilweise auch mit Starkregen, Hagel und Sturm. In Berlin soll es erst gegen Abend regnen. In Bremen 21 Grad, in Dortmund auch und in Berlin bis 26. Morgen in Bremen und NRW weiter wechselhaft und zwischendurch wieder mit Schauern und Gewittern. Am Sonntag kommt in NRW auch mal länger am Stück die Sonne durch.
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1: Um 7 mit Katharina Niesen. Über zwei große Feuer haben wir in den letzten Tagen immer wieder gesprochen. Eins war im Naturschutzgebiet Hohes Venn bei Monschau. Auf deutscher Seite ist der Einsatz jetzt vorbei. Auf der belgischen muss weiter gelöscht werden. Cosmo-Reporter Pierre Dickmans war da und hat sich das Gebiet angeguckt.
2: Man sieht hier kilometerweise nur diese schwarze verbrannte Erde. Zum jetzigen Zeitpunkt kann hier noch niemand sagen, wann bzw. ob dieser Landschaft jemals wieder so aussehen wird wie noch vor wenigen Tagen.
1: Der andere große Waldbrand in Hürtgenwald bei Aachen ist inzwischen komplett gelöscht. Pendlerinnen und Pendler müssen in manchen Teilen von NRW ab heute mehr Zeit oder Umwege einplanen. Die Bahnstrecke zwischen Düsseldorf und Köln wird ab dem Abend für 2 Wochen gesperrt und auch mehrere Autobahnen sind über das Wochenende dicht. Welche das sind, sagt Melina Helf.
3: Einmal die A2 nach Dortmund zwischen Hamm und dem Kamener Kreuz, da wird Flüsterasphalt aufgebracht. Dann ist die A52 ab dem Kreuz Breitscheid nach Essen dicht wegen Arbeiten an der Ruhrtalbrücke. Und wer in Richtung Niederlande unterwegs ist, sollte auch mehr Zeit einplanen. Auf der A40 in Richtung Venlo wird zwischen den Kreuzen Kaiserberg und Duisburg

0: 80% haben zugestimmt bei der Aussage, dass Berlin eine faszinierende Metropole ist. Vor 20 Jahren war der Anteil mehr als doppelt so hoch. Jetzt haben sogar 36% gesagt, Berlin ist eine Hauptstadt ohne Ausstrahlung. Für einen kleinen Fußballclub aus NRW steht heute das größte Spiel seiner Vereinsgeschichte an. Es geht um den Fünftligisten St. Tönnies, der heute im DFB-Pokal auf Eintracht Frankfurt trifft. Der Cheftrainer aus St. Tönnies freut sich auf die Gäste aus der Bundesliga.
1: Sicherlich träumt man irgendwo nachts manchmal vielleicht von Sensationen, aber wir sind realistisch genug und freuen uns erstmal auf die Eintracht, auf die Zuschauer, auf diesen Traditionsverein.
0: Im DFB-Pokal spielt heute unter anderem auch Münster gegen Karlsruhe. Und das Wetter gibt zum Start Sonne und Wolken abwechselnd. Nachmittags ziehen über Bremen und NRW auch mal schauernd Gewitter. Teilweise kann dabei richtig was runterkommen. Auch Hagel und viel Wind sind angesagt. In Berlin soll es erst gegen Abend regnen. In Bremen und Krefeld 21 Grad dazu, in Berlin 26. Morgen in Bremen und NRW weiter wechselhaft und zwischendurch wieder mit Schauern und Gewittern. Am Sonntag steigen in NRW die Chancen auf Sonne.
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3: Am Freitag. Alle, die noch Sommerferien haben, sind wahrscheinlich traurig, dass schon wieder eine Woche rum ist. Der Rest freut sich aufs Wochenende. Ich freue mich, dass ihr wieder zuhört. Good night in allerseits.

Ich hoffe, ihr habt nicht von Dämonen geträumt. Habt gut geschlafen und vor allem ausgeschlafen. Ich hoffe, ihr habt eure 8 Stunden geschafft. Das Robert-Koch-Institut hat ja herausgefunden, dass die meisten doch weniger als 7 Stunden schlafen. Gesund ist das nicht, Leute. Besonders wenig Schlaf bekommen wir ja, wenn wir in den Urlaub fahren und uns mitten in der Nacht dafür irgendwie aus dem Bett quälen müssen. Genau das will ein Schweizer Unternehmen jetzt ändern und hat Europas ersten Schlafbus

0: an den Start gebracht. Vom Zug kennen wir das ja, aber ein Bus, in dem Schlafen ausdrücklich erwünscht ist, kenne ich nur aus Thailand oder Vietnam. Im Schweizer Twiliner werden die Sitze auch per Knopfdruck zu Betten. 21 Leute können gleichzeitig an Bord. Cosmo-Reporterin Feline Elster hat den Nachtbus ausprobiert und ist von der Schweiz nach Spanien gefahren. Feline, erstmal, wie ausgeschlafen bist du da angekommen?
1: Also es war auf jeden Fall fein, aber am Anfang ein bisschen stressig, weil der Sitz, den ich gebucht hatte, der war tatsächlich kaputt.
0: Oh.
1: Und dann habe ich aber sehr fix einen neuen bekommen und das dann direkt da alles getestet. Und es wird wirklich komplett horizontal ein Bett. Also das musste ich auch erstmal verstehen. Also man drückt nur einen Knopf und dann hat man Kissen, Decke, alles am Start. Und es gab sogar so einen kleinen Sichtschutz so um den Kopf rum und so. Und ab 22 Uhr war es dann auch dunkel. Also wirklich sehr, sehr entspannt. Und ich habe nachts natürlich ein paar Ruckel gemerkt. Das ist, glaube ich, klar. Dann bin ich so ein bisschen wach geworden, war ja auch irgendwie aufregend, was ganz Neues. Und da hat meine Sitznachbarin mir aber direkt dann einen Tipp gegeben.
2: Das habe ich tatsächlich erst bei der letzten Fahrt rausgefunden. Man muss ein bisschen weiter runterrutschen, damit die Hüfte eben nicht genau hier auf dieser harten Kante ist.
1: Ja, die nutzt den Bus schon ein bisschen öfter, weil sie tatsächlich in Spanien lebt, aber ihre Familie ist in der Schweiz.
0: Ja, ist ja doch nicht so Business-Class-Feeling an Bord. Aber es gibt ja eben auch Nachtzüge. Was sind da die Unterschiede?
1: Also ich würde sagen, in dem Nachtbus gibt es auf jeden Fall weniger Plätze, was das Ganze viel, viel privater macht. Weil im Nachtzug, da liegt man ja teilweise in Abteilen. Die hat man dann, wenn man viel Geld ausgibt, gibt vielleicht auch für sich, aber sonst ist man ja teilweise auch so übereinander und alles. Und mit den 21 Leuten, die bei mir theoretisch hätten mitfahren können, war das super überschaubar. Wir waren insgesamt, glaube ich, so 13, 14 Leute. Und man kennt dann auch irgendwann alle, ne, am nächsten Morgen, weil die laufen da ja alle mal irgendwie rum. Und deswegen habe ich mich auch so ein bisschen sicherer gefühlt. Also es gibt jetzt auch nicht so 1000 Stops auf der Route. Und schon irgendwie eine coole Alternative, hat auch meine Sitznachbarin gesagt.
2: Früher gab es einen Nachtzug auf der gleichen Strecke. Und seitdem der eingestellt wurde, suche ich immer wieder nach einer ähnlichen Alternative.
0: Ja, Reisebusse sind ja auch oft billiger als andere Transportmittel. Ist das hier auch so?
1: Ja, es geht so. Also ein Bus mit normalen Sitzen, wenn man das irgendwie vergleicht von Zürich nach Barcelona, also die Strecke, die ich gefahren bin, kostet nur so 60 bis 150 Euro. Der braucht aber auch viel, viel, viel länger. Und mein Nachtbus kostet, wenn man sehr, sehr früh bucht, um die 90 Euro, was ja irgendwie geht. Aber last minute auch mal locker so 250 Euro. Ist aber definitiv viel, viel schneller als jetzt irgendwie der Zug oder auch eben so ein normaler Bus. Weil ich bin gegen 19 Uhr eingestiegen und war dann wirklich auch um 9 Uhr morgens da. Also ich konnte wirklich einschlafen in der Schweiz und aufwachen in Spanien. Aber am günstigsten, muss man auch dazu sagen, ist und bleibt halt irgendwo das Flugzeug.
0: Ja, die billigen Flugtickets bedeuten aber nicht, dass man dann komfortabel sitzt. Cosmo-Reporterin Feline Elster hat Europas neuen Nachtbus für euch getestet. Das ganze Video ihrer Reise im Twiliner findet ihr auch in der ARD-Mediathek oder im YouTube-Kanal der Kollegen von ARD Reisen.
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1: Cosmo hier. Ah, kennt ihr diese Kollegas, die immer alles irgendwo vergessen? Der Technikkollege hat hier im Studio seine Tasse stehen lassen, aber die ist ganz schön cute, muss ich sagen. Ist eine alte Diddle-Tasse. Millennials kennen und lieben sie. Die weiße Springmaus mit den großen Füßen, zu der es früher gefühlt 1000 Artikel gab. Und vergessen diese Schreibblöcke mit Duft. Und das gibt's ja alles wieder. Diddle is back. 2016 haben die es schon mal mit einem Comeback probiert, ging aber nach hinten los. Jetzt, 10 Jahre später, läuft's irgendwie besser. Woran das wohl liegt? Vielleicht, weil die 90s-Kids jetzt selbst Kids haben und das ihren Kindern kaufen. So aus nostalgischen Gründen. Wahrscheinlich, ne? Ja, Labubu, das war's dann wohl endgültig mit dir.
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1: Afrobeats für den Start ins Wochenende. Ashake und Olamide bei uns hier. Gehört im Global Sounds Heimatchen, würde ich Cosmo nennen. United allerseits. Ja, die Sonne chillt ja gerade noch ein bisschen. Trotzdem wisst ihr ja, Sonnencreme ist immer wichtig. Wir wollen unsere empfindliche Haut ja schützen, auch wenn die Forschung immer weiterkommt in Sachen Hautkrebs.
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3: Neuer Hautkrebsimpfstoff macht Hoffnung auf weniger Rückfälle.
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3: Eine Impfung gegen Krebs. Klingt erstmal weird, könnte aber bald die Zukunft in der Krebstherapie sein. Es geht hier aber nicht um eine klassische Impfung, die Krebs verhindert, sondern darum, schon erkrankte Menschen vor Rückfällen und der Ausbreitung der Krankheit zu schützen. Eine neue Studie aus den USA hat genau das getestet. Dabei wurden Hautkrebspatienten behandelt und zwar mit einem mRNA-basierten Impfstoff, also wie wir ihn aus der Corona-Zeit kennen. Das Ergebnis? Der Krebs kam seltener zurück und streute weniger. Die Pharmaunternehmen Merck und Moderna wollen jetzt die Zulassung beantragen.
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3: Summer Vibes, Handtuch raus und stundenlang in der Sonne brutzeln, lieben wir. Das ist aber leider auch der größte Risikofaktor, wenn es um das Thema Hautkrebs geht. Zum Glück könnt ihr euch aber ziemlich easy dagegen schützen. Mega wichtig, lange Kleidung, Kopfbedeckung und Sonnenbrille mit UV-Schutz. Anne Hathaway hat es ja dieses Jahr in Italien komplett auf die Spitze getrieben mit ihrem Ganzkörper-Badeanzug. Sie hat definitiv bewiesen, Sonnenschutz und stylisch geht auf jeden Fall zusammen. Und der Klassiker, regelmäßig Sonnencreme auftragen. Jeden Tag. Ja, auch im Winter. Also egal wie gerade das Wetter bei euch ist, eincremen kann nie schaden.
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2: 7:30 haben wir es. Ich bin Katharina Niesen. Es geht los mit einer guten Nachricht aus Hürtgenwald bei Aachen. Die Feuerwehr sagt, dass der Waldbrand jetzt endgültig gelöscht ist. Der Einsatz hat knapp eine Woche gedauert. Im Hohen Venn ist das Feuer weitgehend eingekesselt. Die deutschen Einsatzkräfte sind gestern abgereist, sagt der Einsatzleiter.
3: Das heißt jetzt aufräumen, putzen erstmal und auch hier und da wird mal die Waschmaschine für Einsatzkleidung angeschmissen.
2: Auf der belgischen Seite sind aber noch viele Feuerwehrleute im Einsatz. Dann erinnert ihr euch vielleicht an die Bilder aus Ceuta in Nordafrika. Über die Stadt, die zu Spanien gehört, haben ja Tausende von Marokko aus versucht, in die EU zu kommen. Die meisten sind zurückgegangen. Für 2000, die da geblieben sind, gibt's jetzt eine Übergangsunterkunft. Sie haben bis jetzt auf der Straße oder am Strand geschlafen. Schutzorganisationen wie zum Beispiel Save the Children sagen, dass vor allem für Kinder die Lage unzumutbar ist.
4: Die Behörden müssen dringend und koordiniert reagieren, damit kein einziges Kind mehr im Freien schlafen muss. Die Grundbedürfnisse müssen gedeckt sein.
2: Spanien hat angekündigt, dass demnächst 500 minderjährige Mädchen aufs Festland kommen sollen. Dann geht es um das Westjordanland. Deutschland und 6 weitere Staaten haben Israel aufgefordert, ein geplantes Siedlungsprojekt zu stoppen. In dem Statement steht, dass eine Friedenslösung für das besetzte Gebiet dadurch immer unwahrscheinlicher wird. Israel will im Westjordanland 1200 neue Wohneinheiten bauen. Dadurch werde der Konflikt weiter verschärft. Im Münsterland freuen sich Kinobetreiber. Sie sagen, dass der Sommer für sie richtig gut gelaufen ist, weil es so heiß war und viele anscheinend die Klimaanlagen im Kino auch zum Runterkühlen genutzt haben. Der Leiter der Filmtheaterbetriebe in Münster spricht von besseren Zahlen als vor Corona und sagt, dass sogar Nachmittagsvorstellungen gut liefen. Grund für mehr Besucher waren aber auch große Filme wie Spider-Man und die Odyssee. Das Wetter erstmal meist trocken mit Sonne und Wolken im Wechsel. Ab dem Nachmittag ziehen dann teilweise Schauer und Gewitter durch. Dazu wird es ein bisschen kühler in Brilon und Nümbrich 20 Grad und in Hamm bis 22. Samstag geht es ähnlich weiter. Dann sind auch Gewitter drin. Am Sonntag bleibt es trocken.
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5: It's Friday, then it's Friday, something. Ich weiß nicht weiter, ich brauche den Text.
6: Deshalb macht Karaoke ja auch so einen Bock. Ne? Da hast du die Lyrics und das Instrumental und kannst mit deinen Freunden lostrellern. Jetzt läuft in Köln gerade sogar die Karaoke-WM. Wer da so mitmacht und warum Karaoke ein Evergreen ist und weltweit Leute zum Singen bringt, das checken wir noch. Bis 8. Salam zusammen.

0: Winter comes spring und nach einem extremen Sommer kommt hoffentlich bald Herbst. Dann können wir endlich wieder was anderes tragen als T-Shirt und Shorts. Ihr steht auf Vintage-Klamotten. Wie sieht's aus mit Vintage-Schmucke? Das sind die Womack Sisters mit ihrem Retro-Sound, der so im Soul der 60s und 70s angesiedelt ist. In diesem Song hier singen die drei Schwestern über den Struggle, über die Runden zu kommen und über die Höhen und Tiefen in Beziehungen, hat uns eine der dreien, Saimani, erzählt.
1: Es geht darum, den Kanal der Liebe offen zu halten, zwischen dir und deiner Partnerin, deinem Partner. Und vielleicht fokussierst du dich zu sehr auf was anderes und die andere Person hat das Gefühl, du würdest sterben. Oder die andere Person ist im Gefängnis. Ich habe beide Erfahrungen gemacht. Es gibt verschiedene solcher Szenarien in der Liebe. Und man muss sich selbst gegenüber so gnädig sein und eingestehen, dass es sein kann, dass man die andere Person nicht mehr so sieht wie vorher.
0: Ja, sie haben viel erlebt, vor allem, weil sie aus einer Musikerfamilie stammen, mit den Eltern weltweit auf Tour waren. Sam Cooke ist ihr Opa. Trotzdem hatten die Womack Sisters es nicht immer leicht und es hat auch gedauert, bis sie selbst von der Musik leben konnten. Ihr Debütalbum heißt, wie sie, The Womack Sisters. Und das hier ist daraus You Went Away Too Long.

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1: Ja, wer hat von euch gerade auch mitgesungen? Im Auto, im Bad, in der Küche? Fühle ich. Und nicht nur ich. Besonders fühlen das die Leute, die gerade bei der Karaoke-Meisterschaft in Köln antreten. Die läuft noch bis morgen und Cosmo-Reporterin Selma Badawi war da. Waren das alles Profis oder wurde da auch mal schief gesungen in der Karaoke-Szene?
2: Ja, ich glaube, man hört es. Das machen vor allem Leute wie ich, also die keine geborenen Adeles oder Arianas oder Beyoncés waren. Ja, und die Leute sind da zum Teil jede Woche da. Es gibt aber auch Leute, die zum ersten Mal in der Karaoke-Bar gewesen sind. Und Leute wie Emma, die gerne mal so ihre Freundin mitschleppt, egal ob die wollen oder nicht, weil sie Karaoke-Bars einfach so anziehen.
3: Also die Stimmung und einfach auch das Singen, es ist, ich mag's, aber ich kann's nicht besonders gut. Aber es macht einfach Bock, muss ich sagen.
2: Und das ist so das Ding, glaube ich, bei Karaoke, dass es nicht darum geht, es zu können wie in einer Band oder in einem Chor, sondern du darfst einfach richtig loslegen und das finden, glaube ich, viele Leute nice.
1: Ja, aber das hat man ja natürlich auch im Club, da kannst du auch einfach mitbrüllen. Mhm. Trotzdem ist Karaoke natürlich so ein Ding für sich, ne?
2: Ja, das stimmt. Es geht ja auch nochmal um dieses besondere Community-Feeling, also diese Family-Atmosphäre, die dabei viele spüren. Und damit kann auch Kevin relaten. Er hat eine vietnamesische Familie und da ist das quasi Tradition, Karaoke, bei ganz vielen Familien feiern. Und es ergibt auch Sinn, weil Karaoke tatsächlich aus dem asiatischen Raum kommt.
4: Auf Familienfeiern zum Beispiel, da wird oft Karaoke gesungen. Da hat immer, also jede asiatische Familie hat wirklich so eine Soundanlage mit Mikrofon und dann wird irgendwann Karaoke gesungen. Und immer irgendwelche asiatischen Songs, vietnamesisch bei uns. Macht auch Spaß.
2: Macht Spaß. Und das hat man auch gestern gemerkt in der Karaoke-Bar, besonders als da so ein paar Banger kamen.
1: Na, was sind denn so die Banger gerade, bei denen am meisten geht?
2: Echt unterschiedlich. Also ich habe mit einem DJ gesprochen in einer Karaoke-Bar und der meinte so, ABBA geht immer. Und dann war ich in der Museum-Bar, wo auch die Karaoke-Meisterschaft gerade stattfindet und habe da Sunshine getroffen und er connected immer mit Daylight von den No Angels.
5: Bei unserem Fußballverein singen wir das immer, wenn wir ein Spiel gewonnen haben. Das ist so unser Kabinenlied. Irgendwie kam es einfach mal so in die Playlist rein und dann wurde das so zur Routine.
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1: Hört schon, Selma ist auch hooked, ey.
2: Ja, ich glaube, man hat gehört, ich kann auch connecten. Ist auch ein Klassiker. Einen anderen Favorit, den hat Alicia. Das ist ihr Guilty Pleasure Song. Und zwar von einer Sängerin, auf die ich niemals gekommen wäre.
7: Ich mag Marianne Rosenberg. Ich würde sagen, aber sag's keinen. Dieses ganze, dieses Liebe kann so wehtun. Das Lied, wenn das läuft, kann mich keiner mehr aufhalten.
2: Ja.
1: Er gehört zu mir.
2: Sie hat auch ein Guilty Pleasure.
1: Ja, also ich meine, Schlager kann man immer mit brüllen.
2: Naja, das Krasse ist, bei Alicia ist ja Karaoke nicht mal so die Nummer 1 Activity und trotzdem hat sie halt diesen Song, der sie so hookt, ja.
1: Ja, jeder hat so seine Guilty Pleasures und Karaoke gehört auf jeden Fall grundsätzlich dazu. Auch Leute, die sonst gar nicht so gerne in der Öffentlichkeit singen, textsicher muss man dafür auch nicht sein, man kann ja alles mitlesen. Ob die Profis, die bei der Karaoke-WM mitmachen, immer noch nervös sind, das klären wir um kurz nach 8:30.

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1: Um 8 mit Katharina Niesen. Der wohl größte Waldbrand in der Geschichte von NRW ist endgültig gelöscht. Der Einsatz im Hürtgenwald bei Aachen hat fast eine Woche gedauert. Zeitweise waren über 1800 Feuerwehrleute vor Ort. Mehr von Daniel Schwingenheuer.
2: Der Waldbrand in Hürtgenwald war der bislang größte und folgenschwerste des Sommers in Deutschland. Die Löscharbeiten wurden auch durch die Munitionsbelastung des Geländes aus dem Zweiten Weltkrieg erschwert. Viele Bereiche konnten nicht direkt betreten werden. Stattdessen kamen unter anderem Löschhubschrauber zum Einsatz. Ein Ortsteil der Gemeinde Hürtgenwald musste zeitweise aus Sicherheitsgründen evakuiert werden. Das Feuer hatte sich bis auf 15 Meter an die Ortschaft angenähert. Inzwischen sind alle Bewohner zurück in ihren Häusern.
1: Das andere große Feuer, das uns seit Tagen beschäftigt, ist ja im Naturschutzgebiet Hohes Fennen bei Monschau. Und auf deutscher Seite ist der Einsatz da jetzt auch vorbei. Auf der belgischen muss weiter gelöscht werden. Auch im Süden von Europa hat es diesen Sommer oft gebrannt, zum Beispiel in Griechenland. Die Regierung da will ihre Wahrzeichen jetzt besser schützen und sie mit einem Feuermeldesystem ausstatten. Es sollen zum Beispiel Wärmebildkameras installiert werden. Die Feuerwehr soll dadurch direkt mitbekommen, wenn in der Nähe Feuer ausbricht. Getestet wird das gerade schon an der Akropolis in Athen. In Förde am Niederrhein wird heute wieder gesprengt. Um 12 Uhr soll der nächste Teil vom alten Kohlekraftwerk zusammenfallen. Insgesamt 30.000 Tonnen Stahl sind das. Wegen der Sprengung gibt es in Förde mehrere Sperrungen. Anwohnerinnen und Anwohner, die nah an dem Kraftwerk wohnen, müssen ab 10 Uhr aus den Häusern raus. Meta-Chef Mark Zuckerberg und seine Frau Priscilla Chan haben ein Schloss in Irland gekauft. Da hat das Unternehmen hinter Instagram ja seinen internationalen Hauptsitz. Das Anwesen ist gut 200 Jahre alt und sieht aus wie eine Ritterburg, was

0: großen Club die BVB-Binde dann auch um den Arm zu tragen.
1: Fast 5000 Zuschauerinnen und Zuschauer waren dabei beim ersten BVB-Spiel von Poppe. Und das Wetter geht erstmal trocken los mit Sonne und Wolken. Nachmittags zieht's dann mehr zu und in NRW und Bremen sind einzelne Schauer und Gewitter unterwegs. In Berlin wird's erst gegen Abend nass, in Bremen 21 Grad dazu, in Bielefeld 22 und in Berlin bis 26. Morgen gibt's keine großen Änderungen, am Sonntag in Berlin und Bremen auch nicht, in NRW gibt's mehr Sonne.
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3: Na, ihr Leckermäulchen, womit kann man euch denn so anlocken? Stück Käse, Schokoriegel? Eichhörnchen lieben ja Nüsse, aber die sind ja manchmal so übermütig, wenn sie auf was Bock haben. Die laufen dann einfach über die Straße. Deswegen gibt's jetzt Hilfe. In Neuss bei Düsseldorf bekommen sie jetzt eine eigene Eichhörnchenbrücke.
4: Gerade wenn die Nusszeit ist, ne, dann sind die Eichhörnchen in einem sogenannten Nussrausch und achten nicht mehr darauf, wenn sie über die Straße laufen. Und das ist das Gefährliche eben halt an der Situation. Ne?
3: Sagt Claudia Peters vom Verein Eichhörnchen Rettung Neuss und setzt sich deshalb ein für die Eichhörnchen, damit die immer an ihre Nüsse kommen und den Rausch befriedigen. Musikalischen Rausch gibt's jetzt hier in Cosmo, Ovi on the Drums.

0: Als Star ist man nicht nur im Fokus von Paparazzi, sondern auch von Dieben.
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0: Ja, die US-Schauspielerin und Sängerin Ariana Grande ist vor Jahren ja mal bestohlen worden. It's

0: anonymer Hacker hatte sich Zugang zu ihren Daten verschafft und die dann zum Teil veröffentlicht. Lukas Tomaszewski aus dem Cosmo Musikteam. Jetzt ist sie dem unbekannten Datendieb juristischen Schritt näher gekommen.
1: Ariana Grande, die hat gegen den unbekannten Datendieb vor Gericht geklagt und dadurch ein sogenanntes beschleunigtes Vorladungsrecht bekommen. Das erlaubt ihr, die Daten bestimmter Internetplattformen einzusehen. Ihr Anwaltsteam darf jetzt die Online-Dienste, wo eben ihre gestohlene Musik einfach mal so veröffentlicht wurde, vorladen und zur Rede stellen. Das Ziel ist einfach, die wahren Identitäten dieser beiden anonymen Datendiebe zu enttarnen. Die sollen Demos, Fotos, unveröffentlichte Songs im Darknet einfach mal verkauft haben. Bisher veröffentlichten die beiden alles als User John Doe. Das ist aber kein Klarname.
0: Oh, also die Streaming-Plattformen sollen persönliche Daten, die persönlichen Daten der User da einfach offenlegen?
1: Ja, weil Ariana Grande vermutet, dass die Unternehmen entscheidende Konto-, Abo- und auch Anmeldedaten bei der Datendiebe besitzen. Grande sagt, sie versuche schon seit Jahren, diese Verantwortlichen zu identifizieren. Die hätten sich bisher aber immer wieder hinter solchen, ja, Wegwerfkonten oder Peer-to-Peer-Zahlungsplattformen versteckt. Den Dokumenten zufolge dauert dieser Hackerangriff und die Leaks auch weiterhin an. Und Ariana Grande, die befürchtet, dass wichtige Beweise jetzt einfach verschwinden könnten, wenn Konten gelöscht oder gespeicherte Daten entfernt werden.
0: Was wurden bei ihr denn genau für Daten gestohlen?
1: In ihrer Klage behauptet Grande, die Datendiebe hätten sich Zugang zu den persönlichen digitalen Konten und Geräten ihrer Fotografen und Produzenten verschafft, sich dann an unveröffentlichtem Material bedient. Also zum Beispiel Fotos, Masters, Demos, Aufnahmen aus Studio-Sessions. Grande und ihre Anwälte, die sagen, allein im Jahr 2023 seien so 45 unveröffentlichte Songs gestohlen und dann auch geleakt worden. Seit ihrem Musikdebüt hätten hunderte ähnliche Leaks stattgefunden.
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0: in Cosmo. Was ist euer Guilty Pleasure, Leute? Onur mit Roots in Israel und der Türkei sammelt Pflanzen. Seine Wohnung ist ein einziger Dschungel. Das teuerste Gewächs hat mehrere tausend Euro gekostet. Er hat uns erzählt, was Pflanzen ihm geben, was Menschen vielleicht nicht so gut drauf haben.
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2: Pflanzen zeigen dir, umso besser du die behandelst, umso mehr blühen sie. Das, was bei manchen Menschen uns fehlt. Wenn man manchen Menschen was Gutes tut, kriegt man das nicht so zurück, wie man es erwartet. Aber den Pflanzen ist was anderes. Gebe ich der Liebe, kriege ich die Liebe zurück. Sie geben mir ein Verantwortungsgefühl, indem ich die Pflanze häkel und pflege natürlich Tag für Tag nach einem strikten Zeitplan. Da musst du gucken, ist dann genug Luftfeuchtigkeit im Raum? Passt denn alles? Ist die Topfgröße gut? Ist das Substrat gut, was man nutzt? Also da sind viele Kleinigkeiten, die halt alles so in Kombination zu etwas Besonderem machen. Prinzipiell kümmere ich mich mehr um Variegation, also Alocasia und Monstera mit Variegation. Das bedeutet, die Pflanzen nicht nur grün her, sondern haben innen drin Farben. Weißanteile, die eigentlich nicht zum Leben gedacht sind, aber die das wunderschön machen, die Pflanze. Jede Pflanze hat durch diese Variegation, was durch jahrelange Züchtung oder auch durch Naturereignisse passiert ist, kriegen die so eine besondere Farbe. Und wenn eine Pflanze weiß wird, das ist einfach unglaublich. Das ist dann nicht nur grün, nicht wie überall 0815, sondern die werden schön weiß, kriegen Partikel drinnen, eine Form. Und jede Pflanze hat dann ihre eigene Eigenschaft. Wenn zum Beispiel eine Pflanze ein Blatt abstirbt, dann wird man schon mal ein bisschen emotional, wird man traurig. Aber wenn ein Blatt abstirbt, wächst ein neues heran. Und wenn dann das Neue hochschießt, das ist dann ein Gefühl von einer Erwachung, wie so eine Geburt. Aus einer Leidenschaft wurde ein riesiges Hobby. Das sind schon meine Babys auf jeden Fall. Ich habe jetzt in meinem Kleinzimmer schon um die 500 Pflanzen, Babypflanzen. Und die wachsen umher und irgendwann habe ich bestimmt einen Regenwald bei mir zu Hause.
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0: Roots, DJ Snake aus Frankreich. Hat nämlich Wurzeln in Algerien. Und Durata Dora kennt ihr natürlich auch hier bei uns aus unserer Cosmo-Playlist. Habt ihr dann schon eure Einkaufslist fertig? Plant ihr den Wochenendeinkauf? Dann nach der Arbeit durch enge Gänge drücken, volle Schlangen an der Kasse aushalten, weirde Ladendetektive im Nacken?
1: Ich werde der Sache jetzt auf den Grund gehen und jeden Einzelnen hier befragen.
0: Ja, Jonas aus der Comedy-Serie, die Discounter zu treffen, wäre schon witzig. Einkaufen im echten Discounter kann für die meisten von uns schon eine Herausforderung sein. Wie soll es da wohl Menschen gehen, zum Beispiel nach einem Schlaganfall? Für die gibt es in Hamburg jetzt Unterstützung, sozusagen ein Training. Eine Discounter-Kette hat in einer Hamburger Klinik einen Mini-Supermarkt eingerichtet. Die Patienten sollen da die alltäglichen Dinge wieder lernen. Einkaufen, spielend sozusagen. Also Waren erkennen, Produkte dann aus den Körben nehmen, Einkaufswagen schieben. Und vielleicht erleichtert ja auch sowas zu hören, den Einkauf.
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1: 8:30, ich bin Katharina Niesen. Vielleicht erinnert ihr euch ja an die Bilder aus Ceuta in Nordafrika. Über die Stadt, die zu Spanien gehört, haben ja Tausende von Marokko aus versucht, in die EU zu kommen. Die meisten sind zurückgegangen mittlerweile. Für 2000, die da geblieben sind, gibt es jetzt Übergangsunterkünfte. Sie haben bis jetzt auf der Straße oder am Strand geschlafen. Schutzorganisationen wie zum Beispiel Save the Children sagen, dass vor allem für Kinder die Lage unzumutbar ist.
2: Die Behörden müssen dringend und koordiniert reagieren, damit kein einziges Kind mehr im Freien schlafen muss. Die Grundbedürfnisse müssen gedeckt sein.
1: Spanien hat angekündigt, dass demnächst 500 minderjährige Mädchen aufs Festland kommen dürfen. Dann gucken wir auf die Feuerwehrleute, die tagelang gegen die Brände in Belgien gekämpft haben. Im Naturschutzgebiet Hohes Venn ist die Lage mittlerweile soweit unter Kontrolle. Fast eine Woche war die Feuerwehr Monschau im Hohen Venn im Dauereinsatz gegen Brände über und unter der Erde. Es war viel, sagt auch Feuerwehrmann Sascha.
3: Eine absolute Höchstleistung, die bis zur physischen Erschöpfung ging. Aber auch mental war das natürlich auch eine Belastung, weil da kam ein Feuer auf uns zu, was immer bedrohlicher wurde.
1: Ähnliches wird wohl auch die Feuerwehr in Hürtgenwald im Kreis Düren sagen. Auch da hat es ja tagelang gebrannt. Das Feuer ist jetzt ganz aus. Bei der Umfrage ist rausgekommen, dass Berlin deutlich unbeliebter geworden ist. Die FAZ hat die Befragung in Auftrag gegeben und nur noch 31% haben zugestimmt bei der Aussage, dass Berlin eine faszinierende Metropole ist. Vor 20 Jahren war der Anteil mehr als doppelt so hoch. Jetzt haben sogar 36% gesagt, Berlin ist eine Hauptstadt ohne Ausstrahlung. Zwischen Düsseldorf und Köln wird heute Abend die Bahnstrecke gesperrt. 2 Wochen lang wird da gebaut, unter anderem Gleise neu gemacht und Brücken repariert. Dadurch ändern sich die Fahrpläne von manchen Verbindungen. Der RE1 wird zum Beispiel über Neuss umgeleitet. Der RE5 und die S6 fahren in den nächsten 2 Wochen gar nicht zwischen Köln und Düsseldorf. Und das Wetter gibt zum Start Sonne und Wolken abwechselnd. Nachmittags ziehen über Bremen und NRW auch mal Schauer und Gewitter. Teilweise kann es richtig was geben dabei. Auch Hagel und viel Wind sind angesagt. In Berlin soll es erst gegen Abend regnen. In Bremen 21 Grad dazu, in Bochum 22 und in Berlin 26. Morgen in Bremen und NRW weiter wechselhaft und zwischendurch wieder mit Schauern und Gewittern. Am Sonntag steigen in NRW die Chancen auf Sonne.
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4: Ich glaube, jeder von uns hat so einen Song, von dem er sagt, ah, den habe ich relativ gut drauf, da habe ich keine Panik vorm Mikro, wenn das mir einer jetzt hinhalten würde. Ist ja auch alles immer nur lustig gemeint, ne? Aktuell läuft die Deutsche Karaoke-Meisterschaft in Köln. Also ein bisschen Mut antrinken und dann ab auf die Bühne, Leute. Falls ihr da immer mal ein bisschen überfordert seid und doch nicht wisst, was jetzt gut ankommen würde, Dominik von der Wettbewerbsleitung hat einen Tipp zur Songauswahl.
5: Lieber einen Song, wo der Sänger quasi das Publikum mitreißt oder die Bühne abreißt, aber hier und da mal einen Ton nicht trifft, ist teilweise besser geeignet als jemand, der stockesteif auf der Bühne steht und Celine Dion schmettert und jeden Ton tritt.
4: Ja, also lieber was Einfaches, bei dem alle mitmachen können. Wer bei der Karaoke-WM dieses Jahr so mitmacht, das hört ihr gleich bei uns.

0: Rest in Peace Tupac, Changes. Ich glaube, so gut er ist, aber der Song wird beim Karaoke wahrscheinlich selten gewählt. Rap ist ja nicht so easy. Da werden eher die Klassiker, die Pop-Klassiker von ABBA, No Angels und Co. mitgegrölt, haben wir ja vorhin schon gelernt. Trotzdem, singen kostet natürlich immer ein bisschen Überwindung vor Publikum. Erst recht, weil man es eben nicht nur zum Spaß macht, sondern sich traut, bei der Karaoke-Meisterschaft mitzumachen. Die läuft noch bis morgen in Köln. Cosmo-Reporterin Selma Badawi hat da mit Teilnehmenden gesprochen und war in der Karaoke-Bar unterwegs. Waren die Leute entspannt oder wurde da auch mal gejudged?
1: Nee, also in der Band, in der ich war, da ging es wirklich darum, Spaß zu haben, gute Laune, keine Bühne, sondern alles sehr so familiär und zusammen. Und deswegen kommt Zoe da auch gerne hin. Sie mag Karaoke, obwohl sie halt keine Rampensau ist.
2: Beim Singen beobachtet zu werden, ist ein bisschen weird, keine Ahnung. Also ist jetzt nicht so meine Präferenz. Und man wird nicht gejudged, finde ich hier. Deswegen fühlt man sich jetzt nicht so alleine, sondern man ist einfach so in der Truppe drin und man fühlt sich ein bisschen mehr geborgen, finde ich.
1: Ja, das war auch mein Eindruck vor Ort.
0: Ja, das klingt ganz nice, aber so entspannt ist es ja jetzt bei einem Wettbewerb, also einer Karaoke-Meisterschaft, auch nicht mehr, oder?
1: Nee, das stimmt. Da sind dann schon viele Leute und wer hier in Köln die deutsche Meisterschaft gewinnt, der reist dann auch kostenlos mit kostenloser Unterkunft zum Finale nach Las Vegas. Das ist sozusagen der Preis. Und bei dem Event dort vor Ort, das wird dann schon groß. Also vor Ort in einem Livestream zusammen kann man somit schon über 5000 Leuten im Publikum rechnen. Und Sonny, der ist Karaoke-Pro. Also vor 2 Jahren war der schon mal bei der WM dabei, damals in Finnland. Und den Moment wird er nicht vergessen.
3: Zu dem Moment habe ich gedacht, Gott, ich bin auf der Bühne der Welt. Ich habe mich natürlich toll gefühlt und gleichzeitig nervös. Aber waren alle da und die waren ganz, ganz, ganz offen und herzlich. Und es war sehr, sehr unbeschreibbar.
1: Ja. Gewonnen hätte er nicht, aber er hat dieses Gefühl so mitgenommen, dass er sich so wohl gefühlt hat mit nach Hause.
0: Nehmen wir gerne auch mit. Aber was, wenn ich auch mal Bock hätte, aber mich so nicht so richtig traue, beim Karaoke mitzumachen?
1: Na, also in einer kleinen Bar anfangen, das kann ich auf jeden Fall empfehlen. Und nicht zu viel drüber nachdenken. Ich habe auch mit einem anderen Teilnehmer von der Karaoke-Meisterschaft gesprochen, der auch gerade im Finale ist, Marco aus Aachen. Und der hat mir erzählt, er hat bisher 16 Bar nirgends irgendwo gesungen, so außer vor seinen Eltern. Und dann kam dieser Moment in der Schule, ein Karaoke-Event, und da ist er als Crow aufgetreten. Und er war super aufgeregt, aber es hat sich halt gelohnt.
4: Das war ein riesiger Selbstbewusstseins-Push und seitdem ist das so für mich nicht gang und gäbe, aber es ist einfach so, ich lebe das Ding einfach komplett. Es ist wie eigentlich bei der kalten Dusche. Reinstellen und einfach durchziehen, wirklich.
1: Und hat sich gelohnt bei ihm. Er tritt jetzt im Finale an und er hat mittlerweile auch einen TikTok-Account, wo er auch öffentlich singt.
0: Ja, und unter der Dusche kann man ja auch immer gut üben.

0: Merhaba, Bro, Digga, Moruk. Was gibt's noch?
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2: Hi, ich bin Ilias, ich habe Wurzeln in Marokko, ich lebe hier in Dortmund und mein Lieblingswort ist das Wort Amate, stammt aus dem holländischen, quasi aus dem holländischen Raum, habe ich kennengelernt durch Social Media, durch einen Rapper, das heißt sowas wie Bruder oder Kollege und das benutze ich seitdem so quasi umgangssprachlich, um Leute anzusprechen. Das hört sich besser an, als wenn ich so sage, ey yo Digga oder yo Bruder, finde ich besser einfach, das ist so eine kleine Abwechslung dazu im Wortschatz. Ich spreche meine Freunde damit am meisten an, ich sag nicht Schatz, sondern ich sag Amate. Liebe Grüße an euch alle, ihr Amates. Amates, bestes Wort.
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1: 9 Uhr, ich bin Katharina Niesen und als erstes reden wir über Kopfhörer. In der letzten Zeit gab es nämlich gleich mehrere Unfälle, bei denen die eine Rolle gespielt haben könnten. Christina Wilkes hat mehr dazu.
2: Am Mittwoch ist ein 23-Jähriger in Siegen gestorben. In der Innenstadt hatte ihn ein Trecker angefahren, als der Bäume gießen wollte und rückwärts fuhr. Der Fußgänger starb noch am Unfallort. Und auch vorgestern ist in Speyer in Rheinland-Pfalz ein Mann beim Joggen von einem Güterzug überfahren worden, als er über die Schienen wollte. Bei beiden Opfern hat die Polizei später Kopfhörer gefunden und ermittelt jetzt, ob die Männer die Warnsignale von Trecker und Güterzug deswegen womöglich nicht gehört haben. Kopfhörer im Straßenverkehr sind nicht verboten. Die Polizei warnt aber, dass Musik oder Podcast hören ablenken kann. Und das steigert das Unfallrisiko.
1: Wer draußen Kopfhörer trägt, muss dafür sorgen, dass er alles mitkriegt. Wer zum Beispiel einen Krankenwagen überhört, muss mit einer Geldstrafe rechnen. Über zwei große Feuer haben wir in den letzten Tagen immer wieder gesprochen. Eins war im Naturschutzgebiet Hohes Venn bei Monschau. Auf deutscher Seite ist der Einsatz jetzt vorbei. Auf der belgischen muss weiter gelöscht werden. Cosmo-Reporter Pierre Diekmans war da und hat sich das Gebiet angeguckt.
3: Man sieht hier kilometerweise nur diese schwarze verbrannte Erde. Zum jetzigen Zeitpunkt kann hier noch niemand sagen, wann bzw. ob dieser Landschaft jemals wieder so aussehen wird wie noch vor wenigen Tagen.
1: Der andere große Waldbrand in Hürtgenwald ist inzwischen komplett gelöscht. Vor wenigen Wochen sind zehntausende Migrantinnen und Migranten aus Marokko über die Grenze nach Spanien gekommen. Die meisten sind kurz danach wieder zurückgegangen. Für die knapp 2000, die in Ceuta geblieben sind, richtet die spanische Regierung jetzt Unterkünfte ein. Viele hatten zuletzt auf der Straße oder am Strand geschlafen. Durch den Hackerangriff auf das Landesnetz in Berlin gibt es noch mehr Probleme, zum Beispiel in Sachen Wohnberechtigungsscheine oder bei Anträgen für Baustellen, Straßensperrung oder Umleitung. Seit Anfang der Woche ist ja schon bekannt, dass es Schwierigkeiten bei der Auszahlung von Wohngeld an mehr als 50.000 berechtigte Haushalte in Berlin gibt. Heute gibt's was Neues von der krassen Hollywood-Legende. Oscar-Gewinner Anthony Hopkins bringt sein erstes Klassik-Album raus als Komponist. Hopkins hat schon früher zum Beispiel Filmmusik geschrieben. Das Klassik-Album war eine Art Lebenstraum.

0: 21 Grad, in Bielefeld 22 und in Berlin bis 26 Grad. Morgen gibt es keine größeren Änderungen, am Sonntag in Berlin und Bremen auch nicht, in NRW aber mehr Sonne.
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2: Eine Runde Mitleid bitte für alle Pendler. Einige Autobahnen in NRW und ab heute Abend wird ja auch die Bahnstrecke zwischen Köln und Düsseldorf gesperrt. In Tschechien, da haben die aber echte Zugprobleme. Es gibt da Beschwerden von Leuten, weil es fehlt Klopapier. Parlamentspräsident Tomio Okamura findet das nicht so lustig und hat den Chef der tschechischen Bahn jetzt als, Zitat, völlige Schande bezeichnet. Die Bahn sagt, so Klopapier kann mal ausgehen, da werden 3 Millionen Rollen im Jahr verbraucht. Was macht man da? Taschentücher einpacken oder halt
3: vorher gut auf Toilette gehen.

0: Günaydın allerseits. Leute, sagt mal, wann habt ihr euch eigentlich das letzte Mal selbst beschenkt? Das letzte Mal was Gutes getan? Also Hashtag Selflove. Das geht jetzt, denn unser Cosmo Summer Package ist nur für Menschen, die gerade hart am Hasseln sind und mal eine kleine Freude verdient hätten. Katharina aus Berlin hat sich das schon verdient, weil sie sich für was Wichtiges einsetzt.
1: Ich verdiene es, weil ich gerade alles dafür gebe, dass es mehr Gelder für Frauengesundheit, im Speziellen für Endometriose gibt. Ich bin jetzt schon die letzte Kandidatin in der Runde für die Forschungsgelder.
0: Wow, Katharina macht also was für Frauengesundheit. Heute seid ihr dran und könnt unsere hochwertige Cosmo-Umhängetasche und Cosmo-Trinkflasche abstauben, wenn ihr anruft und uns sagt, warum ihr dieses Geschenk heute verdient habt.

Und ihr müsst jetzt nicht irgendwie so eine fette Crowdfunding-Aktion wie Katharina gemacht haben. Es reicht mir auch schon, wenn ihr irgendwie die Blumen der Nachbarn gießt, während die im Urlaub chillen. Egal, was es ist, wir haben alle irgendwie was gerade zu tun und würden uns mal über eine kleine Freude freuen. 0800 567 4x die 8, unsere exklusive, nicht irgendwo zu kaufende Umhängetasche von Cosmo und die Cosmo-Trinkflasche gibt's dann für euch. 0800 567 4x die 8.

0: Ihr seid echte Hustler und wir sagen Danke und schenken euch unsere Cosmo-Umhängetasche und unsere Cosmo-Trinkflasche. Und eine potenzielle Kandidatin ist Ulrike aus Viereck. Hallo.
1: Ja, hallo.
0: Ulrike, was ist Viereck? Wo liegt das denn?
1: Das liegt bei Pasewalk, ganz, ganz, ganz, ganz nordöstlich in Deutschland. Also oh, okay. Fast Polen und fast Ostsee.
0: Ah, Ostsee, schön. Gehst du aber mal schwimmen?
1: Nee, das ist dann doch ein Stück weiter weg.
0: Aber du hast anscheinend keine Zeit zum Chillen irgendwo am Strand. Was treibst du gerade so?
1: Richtig, ja, wir verkaufen Crepe auf Veranstaltungen. Da, wo die anderen feiern, da arbeiten wir.
0: Crepe, lecker. Aber ihr macht das immer so schnell.
1: Ja, schnell muss man ja, ne? Es wollen ja ganz viele Leute ganz schnell Crepe haben.
0: Und ist das Anstrengende, so dieser Zeitdruck?
1: Nee, das geht eigentlich. Also da ist man schon eigentlich inzwischen entspannt.
0: Und wie lange, wie oft machst du das?
1: Also ja, mindestens jedes zweite Wochenende und dann ja durchgehend, ne? Und dann noch Vorbereitung, Nachbereitung, das ist eigentlich immer das Schlimmste.
0: Ja?
1: Ja, ja, ja.
0: Also ihr macht den Teig dann selber und auch alles wieder sauber?
1: Genau, Teig sauber und putzen und packen und einkaufen und alles.
0: Und jetzt die Sommermonate durch?
1: Ja, genau.
0: Kein Urlaub?
1: Vielleicht zwischendurch mal einen Nachmittag, wo wir uns in die Sonne setzen und in unseren eigenen Pool gehen, aber ansonsten, ja, ist wenig Zeit.
0: Ihr habt einen eigenen Pool?
1: Ja, ein klein.
0: Ein ganz klein. Ist okay, es sei dir gegönnt. Genauso wie unsere Umhängetasche und unsere Trinkflasche. Viel Spaß damit, liebe Ulrike.
1: Oh, super, cool.

0: Und alle fit und ausgeschlafen? Ja, ich hoffe, ihr habt eure 8 Stunden geschafft, Leute. Das Robert-Koch-Institut hat herausgefunden, dass viele weniger als 7 Stunden schlafen. Gesund ist das nicht. Besonders wenig Schlaf bekommen wir ja, wenn wir in den Urlaub fahren und uns dann mitten in der Nacht aus dem Bett quälen müssen. Genau das will ein Schweizer Unternehmen jetzt ändern und hat Europas ersten Schlafbus an den Start gebracht. Vom Zug kennen wir das, aber ein Bus, in dem Schlafen möglich ist, kenne ich nur aus Thailand oder Vietnam. Im Schweizer Twiliner werden die Sitze per Knopfdruck zu Betten. 21 Leute können gleichzeitig an Bord. Cosmo-Reporterin Feline Elster hat den Nachtbus ausprobiert und ist von der Schweiz nach Spanien gefahren und hat mir heute früh erzählt, wie ausgeschlafen sie da angekommen ist.
1: Also es war auf jeden Fall fein, aber am Anfang ein bisschen stressig, weil der Sitz, den ich gebucht hatte, der war tatsächlich kaputt.
0: Oh.
1: Und dann habe ich aber sehr fix einen neuen bekommen und das dann direkt da alles getestet. Und es wird wirklich komplett horizontal ein Bett. Also das musste ich auch erstmal verstehen. Also man drückt nur einen Knopf und dann hat man Kissen, Decke, alles am Start. Und es gab sogar so einen kleinen Sichtschutz so um den Kopf rum und so. Und ab 22 Uhr war es dann auch dunkel. Also wirklich sehr, sehr entspannt. Und ich habe nachts natürlich ein paar Ruckel gemerkt. Das ist, glaube ich, klar. Dann bin ich so ein bisschen wach geworden, war ja auch irgendwie aufregend, was ganz Neues. Und da hat meine Sitznachbarin mir aber direkt dann einen Tipp gegeben.
2: Das habe ich tatsächlich erst bei der letzten Fahrt rausgefunden. Man muss ein bisschen weiter runterrutschen, damit die Hüfte eben nicht genau hier auf dieser harten Kante ist.
1: Ja, die nutzt den Bus schon ein bisschen öfter, weil sie tatsächlich in Spanien lebt, aber ihre Familie ist in der Schweiz.
0: Ja, ist ja doch nicht so Business-Class-Feeling an Bord. Aber es gibt ja eben auch Nachtzüge. Was sind da die Unterschiede?
1: Also ich würde sagen, in dem Nachtbus gibt es auf jeden Fall weniger Plätze, was das Ganze viel, viel privater macht. Weil im Nachtzug, da liegt man ja teilweise in Abteilen. Die hat man dann, wenn man viel Geld ausgibt, vielleicht auch für sich. Aber sonst ist man ja teilweise auch so übereinander und alles. Und mit den 21 Leuten, die bei mir theoretisch hätten mitfahren können, war das super überschaubar. Wir waren insgesamt, glaube ich, so 13, 14 Leute. Und man kennt dann auch irgendwann alle, ne, am nächsten Morgen, weil die laufen da ja alle mal irgendwie rum. Und deswegen habe ich mich auch so ein bisschen sicherer gefühlt. Also es gibt jetzt auch nicht so 1000 Stops auf der Route. Und schon irgendwie eine coole Alternative, hat auch meine Sitznachbarin gesagt.
2: Früher gab es einen Nachtzug auf der gleichen Strecke und seitdem der eingestellt wurde, suche ich immer wieder nach einer ähnlichen Alternative.
0: Ja, Reisebusse sind ja auch oft billiger als andere Transportmittel. Ist das hier auch so?
1: Ja, es geht so. Also ein Bus mit normalen Sitzen, wenn man das irgendwie vergleicht von Zürich nach Barcelona, also die Strecke, die ich gefahren bin, kostet nur so 60 bis 150 Euro. Der braucht aber auch viel, viel, viel länger. Und mein Nachtbus kostet, wenn man sehr, sehr früh bucht, um die 90 Euro, was ja irgendwie geht. Aber last minute auch mal locker so 250 Euro. Ist aber definitiv viel, viel schneller als jetzt irgendwie der Zug oder auch eben so ein normaler Bus, weil ich bin gegen 19 Uhr eingestiegen und war dann wirklich auch um 9 Uhr morgens da. Also ich konnte wirklich einschlafen in der Schweiz und aufwachen in Spanien. Aber am günstigsten, muss man auch dazu sagen, ist und bleibt halt irgendwo das Flugzeug.
0: Ja, die billigen Flugtickets bedeuten aber nicht, dass man dann komfortabel sitzt. Cosmo-Reporterin Feline Elster hat Europas neuen Nachtbus für euch getestet. Das ganze Video ihrer Reise im Twiliner findet ihr auch in der ARD-Mediathek oder im YouTube-Kanal der Kollegen von ARD Reisen.

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1: 9:30 ist es, ich bin Katharina Niesen. Autobahn gesperrt, Brücken kaputt, Schienenersatzverkehr, alles nichts Neues mehr für Menschen, die in NRW unterwegs sind. Ab heute Abend gibt's aber eine Bahnsperrung, die Auswirkungen weit über NRW hinaus haben wird. Zwischen Düsseldorf und Köln geht 2 Wochen lang nichts mehr. Christina Wilkes dazu.
2: Genauer gesagt geht es um die Strecke zwischen Düsseldorf Hauptbahnhof und Köln-Mülheim, also alles, was rechtsrheinisch läuft. Da arbeitet die Bahn gleich mehrere Bauprojekte ab. Weichen und Gleise werden neu gemacht, Eisenbahnbrücken durchgecheckt und repariert. Bis zum 4. September fährt auf der Strecke deshalb kein Zug. Im Regionalverkehr sind der RE1 und 5 betroffen. Der RE5 fällt komplett aus, der RE1 wird über Neuss und Dormagen umgeleitet. Und auch S-Bahnen wie die S6 fahren nicht. Für sie dauert die Sperrung sogar noch bis Dezember.
1: Die rechtsrheinische Strecke zwischen Köln und Düsseldorf ist eine der meistbefahrenen Deutschlands. Auch viele IC und ICEs müssen ihre Fahrpläne wegen der Sperrung ändern. Polizei und Fachleute warnen, dass Kopfhörer im Straßenverkehr gefährlich werden können. In den letzten Tagen gab es 2 tödliche Unfälle, bei denen Kopfhörer der Grund gewesen sein könnten, unter anderem in Siegen. Kopfhörer tragen ist zum Beispiel beim Autofahren zwar nicht verboten, man muss aber dafür sorgen, dass man noch andere Geräusche hören kann. Eine Geschichte aus Mexiko geht gerade durchs Netz. Da sind 2 Fischer nach 5 Tagen auf dem Meer gerettet worden. Ihr Boot war untergegangen, überlebt haben sie durch eine Kühlbox. Die haben sie leer gemacht und sind reingeklettert. Die mexikanische Marine hat sie mit Schiffen und Flugzeugen gesucht und rund 240 Kilometer vor der Küste dann auch gefunden. Zum Schluss noch Fußball. Heute startet die Bundesliga bei den Frauen. Allerdings ohne die Megaspielerin Alexandra Popp. Die ist von Wolfsburg nach Dortmund in die Regionalliga West gewechselt aus Heimatliebe. Gestern war ihr erstes Spiel gegen Bielefeld 3:0 gewonnen mit 2 Toren von Kapitänin Popp.
3: Sehr, sehr stolz und es ist schon eine große Ehre, dann auch für so einen großen Club die BVB-Binde dann auch um den Arm zu tragen.
1: Fast 5000 Zuschauerinnen und Zuschauer waren dabei beim ersten BVB-Spiel von Alexandra Popp. Wettertechnisch gibt es eine Mischung aus Sonne und mal mehr, mal weniger Wolken. Später ziehen dann in NRW und Bremen auch mal Schauer und Gewitter durch, teilweise mit Starkregen, Hagel und viel Wind. In Bremen 21 Grad dazu, in Essen 22 und in Berlin bis 26. Morgen bleibt es ähnlich, am Sonntag auch in NRW, kommt aber dann mal mehr die Sonne durch.
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4: Lalala, huhu. Ich hoffe, ihr habt auch eure Stimme heute Morgen geölt in der Dusche oder so und ein paar Hits geschmettert. Deutsche Karaoke-Meisterschaft ist aktuell in Köln, da sprechen wir gleich drüber. Bis dahin. Also Räuspern ist nicht gesund. Können wir ja noch ein bisschen unsere Stimme trainieren. Mit Arno Lauten von der Stimmwerkstatt Köln, der hat einen ganz besonderen Tipp.
5: Schnaufen ist der Hammer, weil es koordiniert das Zusammenspiel aller Muskeln, die für die Stimmgebung erforderlich sind.
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0: Bad Girl und Like, wer das noch kennt.
1: Meine Kandidatin trifft heute Abend eine Entscheidung, die vielleicht ihr Leben verändern kann. Und dafür muss sie nur eine Frage beantworten. Deal or no deal?
0: Das war damals ein Mega-Hype mit Guido Kanz. Der ist jetzt bei der Neuauflage vom Glücksrad am Start. Auch eine 90er-Show. Deal or no deal, bald dann mit Jörg Pilawa. Einfach mal kalten Kaffee aufwärmen. Gab auch andere Game-Show-Comebacks in den letzten Jahren. Das hier zum Beispiel.
2: Und hier ist sie wieder, die Show der fantastischen Preise. Bleiben Sie dabei, wenn es jetzt wieder heißt, der Preis ist heiß.
0: Oder auch.
3: Hier sind sie. Das Duo Infernale, meine Damen und Herren, hier ist Jörg Träger mit dem Song!
0: Geh aufs Ganze und den Song kennen die Älteren vielleicht noch, so ein rotes Vieh mit seltsamem Geräusch. Ja, manche Revivals waren erfolgreich, andere weniger, aber das macht ja was mit uns, ne? So diese Nostalgie, diese alten Shows, die vielleicht auch nur Oma und Mutti noch kennen. Ich wäre ja für ein Comeback vom Familienduell.
4: Andere Leute haben wir gefragt, nennen Sie ein Land, in dem Olivenbäume wachsen.
5: Bolivien?

0: Wer hat von euch hier auch gerade mitgesungen? Im Auto, im Bad oder in der Küche? Ich fühle das. Besonders fühlen das die Leute, die gerade bei der Karaoke-Meisterschaft in Köln antreten. Die läuft noch bis morgen und Cosmo-Reporterin Selma Badawi war in der Karaoke-Szene unterwegs und hat gecheckt, ob das alles Profis waren oder auch mal schief gesungen wurde.
1: Ja, ich glaube, man hört es. Das waren vor allem Leute wie ich, also die keine geborenen Adeles oder Arianas oder Beyoncés waren. Und die Leute sind da zum Teil jede Woche da. Es gibt aber auch Leute, die zum ersten Mal in der Karaoke-Bar gewesen sind. Und Leute wie Emma, die gerne mal so ihre Freundin mitschleppt, egal ob die wollen oder nicht, weil sie Karaoke-Bars einfach so anziehen.
2: Also die Stimmung und einfach auch das Singen. Ich mag's, aber ich kann's nicht besonders gut. Aber es macht einfach Bock, muss ich sagen.
1: Und das ist so das Ding, glaube ich, bei Karaoke. Dass es nicht darum geht, es zu können wie in einer Band oder in einem Chor, sondern du darfst einfach richtig loslegen. Und das finden, glaube ich, viele Leute nice.
0: Ja, aber das hat man ja natürlich auch im Club. Da kannst du auch einfach mitbrüllen. Mhm. Trotzdem ist Karaoke natürlich so ein Ding für sich, ne?
1: Ja, das stimmt. Es geht ja auch nochmal um dieses besondere Community-Feeling, also diese Family-Atmosphäre, die dabei viele spüren. Und damit kann auch Kevin relaten. Er hat eine vietnamesische Familie und das ist quasi Tradition, Karaoke, bei ganz vielen Familienfeiern. Und es ergibt auch Sinn, weil Karaoke tatsächlich aus dem asiatischen Raum kommt.
3: Auf Familienfeiern zum Beispiel, da wird oft Karaoke gesungen. Da hat immer, also jede asiatische Familie hat wirklich so eine Soundanlage mit Mikrofon und dann wird irgendwann Karaoke gesungen. Und immer irgendwelche asiatischen Songs, vietnamesisch bei uns. Macht auch Spaß.
1: Macht Spaß. Und das hat man auch gestern gemerkt in der Karaoke-Bar, besonders als da so ein paar Banger kamen.
0: Na, was sind denn so die Banger gerade, bei denen am meisten geht?
1: Echt unterschiedlich. Also ich habe mit einem DJ gesprochen in einer Karaoke-Bar und der meinte so, ABBA geht immer. Und dann war ich in der Museum-Bar, wo auch die Karaoke-Meisterschaft gerade stattfindet und habe da Sunshine getroffen und er connectet immer mit Daylight von den No Angels.
4: Bei unserem Fußballverein singen wir das immer, wenn wir ein Spiel gewonnen haben. Das ist so unser Kabinenlied. Irgendwie kam es einfach mal so in die Playlist rein und dann wurde es so zur Routine.
0: Schon, Selma ist auch hooked, ey.
1: Ja, man hat gehört, ich kann auch connecten. Ist auch ein Klassiker. Einen anderen Favorit, den hat Alicia. Das ist ihr Guilty Pleasure Song. Und zwar von einer Sängerin, auf die ich niemals gekommen wäre.
5: Ich mag Marianne Rosenberg. Ich würde sagen, aber sag's keinen. Dieses ganze, dieses Liebe kann so wehtun. Das Lied, wenn das läuft, kann mich keiner mehr aufhalten.
0: Er gehört zu mir.
1: Das ist auch ein Guilty Pleasure.
0: Ja, also ich meine, Schlager kann man immer mit brüllen.
1: Naja, das Krasse ist, bei Alicia ist ja Karaoke nicht mal so die Nummer 1 Activity und trotzdem hat sie halt diesen Song, der sie so hookt, ja.
0: Karaoke kickt eben anders. Ob die Profis, die bei der Karaoke-WM mitmachen, immer noch nervös sind, das klären wir um 10 nach 11. Und jetzt alle!

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1: Um 10 mit Katharina Niesen. Als erstes geht's um Berlin. Eine neue Umfrage zeigt, dass eher weniger Leute Bock drauf haben. Die Befragung hat die FAZ beauftragt und in Sachen faszinierende Metropole sind die Werte krass eingebrochen. Mehr von Johanna Schmidt.
2: Nur noch gut 30% haben der Aussage zugestimmt, dass sie Berlin als faszinierende Metropole bezeichnen würden. Die FAZ schreibt, dass der Wert vor 20 Jahren noch mehr als doppelt so hoch war. 36% sagen in der aktuellen Umfrage sogar, dass Berlin für sie eine Hauptstadt ohne Ausstrahlung ist. Und auch im Städtevergleich kommt Berlin eher schlecht weg. Bei der Frage, welche Städte in Deutschland einen besonderen Reiz haben, liegen Hamburg und München vor Berlin. 46% haben sogar gesagt, dass sie auf keinen Fall in Berlin leben wollen würden.
1: Für die Umfrage wurden Interviews mit gut 1000 Leuten gemacht. Dann gucken wir auf die Feuerwehrleute, die tagelang gegen die Brände in Belgien gekämpft haben. Im Naturschutzgebiet Hohes Venn ist die Lage mittlerweile unter Kontrolle. Fast eine Woche war die Feuerwehr Monschau im Hohen Venn im Dauereinsatz gegen Brände über und unter der Erde. War viel, sagt auch Feuerwehrmann Sascha.
3: Eine absolute Höchstleistung, die bis zur physischen Erschöpfung ging. Aber auch mental war das natürlich auch eine Belastung, weil da kam ein Feuer auf uns zu, was immer bedrohlicher wurde.
1: Ähnliches wird wohl auch die Feuerwehr in Hürtgenwald im Kreis Düren sagen. Auch da hat es ja tagelang gebrannt. Das Feuer ist jetzt ganz aus. Zwischen Düsseldorf und Köln wird heute Abend die Bahnstrecke gesperrt. 2 Wochen lang wird da gebaut, unter anderem Gleise neu gemacht und Brücken repariert. Dadurch ändern sich die Fahrpläne von manchen Verbindungen. Der RE1 wird zum Beispiel über Neuss umgeleitet. Der RE5 und die S6 fahren in den nächsten beiden Wochen gar nicht zwischen Köln und Düsseldorf. Im Münsterland freuen sich Kinobetreiber. Sie sagen, dass der Sommer für sie richtig gut gelaufen ist, weil es so heiß war und viele anscheinend die Klimaanlagen im Kino auch zum Runterkühlen genutzt haben. Der Leiter der Filmtheaterbetriebe in Münster spricht von besseren Zahlen als vor Corona und sagt, dass sogar Nachmittagsvorstellungen gut liefen. Grund für mehr Besucherinnen und Besucher waren aber auch große Filme wie Spider-Man und die Odyssee. Und zum Schluss noch Fußball. Heute geht's bei den Männern. Geht bei den Männern der DFB-Pokal wieder los und beim Auftakt sind auch 2 Vereine aus NRW dabei. Preußen Münster empfängt den Karlsruher SC und für St. Tönnies steht das größte Spiel der Vereinsgeschichte an. Das Team spielt zu Hause gegen Eintracht Frankfurt. Kapitän Maximilian Polich freut sich.
4: Die Nervosität ist auf jeden Fall da. Also wer da als Amateurfußballer sagt, der ist nicht nervös, der lügt in meinen Augen, aber die Vorfreude überwiegt.
1: Gespielt wird in Krefeld, da werden rund 11.000 Zuschauerinnen und Zuschauer erwartet. Und das Wetter geht erstmal trocken los mit Sonne und Wolken. Nachmittags zieht's dann mehr zu und in NRW und Bremen sind einzelne Schauer und Gewitter unterwegs.

0: Vorgestern wurden die Nominierungen der diesjährigen MTV Video Music Awards bekannt gegeben, aber die gefallen nicht allen.
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0: Madonna und Taylor Swift führen die Liste an. Aber nach und nach macht sich Verwirrung und Enttäuschung breit. Und die kommt vom spanischartigen Artist und aus Afrika. Lukas Tomaszewski aus dem Cosmo Musikteam. Was stört die?
2: Ja, dass man nicht wirklich immer nominiert werden kann, das ist ja klar und verständlich. Aber hier scheint es wirklich um strukturelle Fragen zu gehen, Stichwort Repräsentanz und Anerkennung. In den Top-Kategorien wie zum Beispiel Video, Song oder auch Artist des Jahres sind eben keine spanischsprachigen Artists nominiert. Dabei sind Bad Bunny, Shakira, Carol G oder auch Rosalía einfach mal so erfolgreich wie noch nie. Spanischsprachige Musik wird bei den VMAs also offensichtlich vernachlässigt. So lautet jedenfalls der Vorwurf vieler Kulturjournalisten und auch der Fans.
0: Ich kann es gar nicht glauben. Sind die von dir genannten Artists wirklich nicht nominiert?
2: Doch, aber eher lieblos zusammengefasst in der Kategorie Best Latin. Auch das erhitzt wieder die Gemüter, weil zum Beispiel Shakira eine ihrer beiden Nominierungen für den WM-Song Die Die mit Burna Boy bekommen hat und der Song ist wirklich nicht Latin. Die spanische Tageszeitung El País, die bemängelt außerdem, dass Rosalía ihre einzige Nominierung ebenfalls in der Kategorie Latin für ihren Song La Perla bekommen hat. Dabei ist weder der Song noch Rosalía selbst Latin. Angesichts des Mega-Erfolgs ihres Avantgarde-Klassik-Albums Lux und ihrer ausverkauften Welttournee fehlt da wirklich jedes Verständnis.
0: Kritik kommt eben auch aus Afrika. Wieso?
2: Ja, in Afrika dürfte die Enttäuschung sogar noch größer sein als in Lateinamerika, denn die gerade erst vor 2 Jahren eingeführte Kategorie Best Afrobeats, die wurde in diesem Jahr klangheimlich einfach wieder mal abgeschafft, ganz so, als sei Musik aus Afrika einfach nicht mehr wichtig. Nominiert sind auch nur 2 Artists vom kompletten Kontinent, der nigerianische Sänger Burna Boy mit Die Die, mit Shakira in der Kategorie Best Latin hatten wir ja gerade schon und auch seine Landsfrau Tems in der Kategorie Best R&B für den Song Raindance zusammen mit dem britischen Rapper Dave.
0: Lange Gesichter in Spanien, Lateinamerika und Afrika. Die VMAs waren schon mal diverser.
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Was hören die Stars? Welche Songs und Artists haben sie beeinflusst? 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Heute Abend, kurz nach 7 hier on air, geht's um Don Letts.

0: nicht nur Musik, er ist auch Filmemacher und Radiomoderator, kommt aus London. Seine Eltern stammen aus Jamaika und er hatte sogar schon eine Begegnung mit der Reggae-Legende Bob Marley.
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2: Don Letts. How did I meet Bob Marley? After the Lyceum Show, I got in my car.
3: Wie ich Bob Marley getroffen habe. Nach seiner Show in London bin ich ihm in sein Hotel gefolgt. Ich habe mich irgendwie in sein Hotelzimmer hineingeschummelt. Bob saß mitten im Raum und sprach mit den britischen Rastas und rauchte all ihr Gras auf. Gegen 3 Uhr war dieses Gras aufgebraucht. Dann sah er mich in der Ecke, wie ich geraucht habe, und er sagte, komm her. Wir setzten uns zusammen und haben uns unterhalten. Währenddessen hat er mein Gras aufgeraucht. Aber am Ende des Abends waren wir Freunde. Jedes Mal, wenn Bob Marley in England war, kam er in meinem Laden vorbei. Dabei hatte ich Hosen mit Nieten an, so wie die Punks damals. Bob hat deswegen ausgelacht und gesagt, du siehst aus wie einer der verrückten Punk-Leute. Er hatte in der Klatschpresse nur Schlechtes über Punk gelesen. Ich sagte zu ihm, Bob, du irrst dich. Die Punks sind nicht verrückt. Sie sind Rebellen, so wie wir. Er hat nur gelacht und sagte, raus mit dir. Dann bin ich gegangen. Aber 3 Monate später hatte er sich wohl besser informiert. Denn dann ist der Song Punky Reggae Party erschienen. Also habe ich als letztes gelacht.
2: He wrote that song Punky Reggae Party. So I figured I always got the last laugh.
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0: gerade richtige Good Times, ne? Bei dem angenehmen Wetter. Sonne knallt nicht so, die chillt ein bisschen. Trotzdem wisst ihr ja, Sonnencreme ist immer wichtig. Wir wollen unsere empfindliche Haut ja schützen. Auch wenn die Forschung immer weiterkommt in Sachen Hautkrebs.
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2: Neuer Hautkrebsimpfstoff macht Hoffnung auf weniger Rückfälle.
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2: Eine Impfung gegen Krebs. Klingt erstmal weird, könnte aber bald die Zukunft in der Krebstherapie sein. Es geht hier aber nicht um eine klassische Impfung, die Krebs verhindert, sondern darum, schon erkrankte Menschen vor Rückfällen und der Ausbreitung der Krankheit zu schützen. Eine neue Studie aus den USA hat genau das getestet. Dabei wurden Hautkrebspatienten behandelt und zwar mit einem mRNA-basierten Impfstoff, also wie wir ihn aus der Corona-Zeit kennen. Das Ergebnis? Der Krebs kam seltener zurück und streute weniger. Die Pharmaunternehmen Merck und Moderna wollen jetzt die Zulassung beantragen.
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2: Summer Vibes, Handtuch raus und stundenlang in der Sonne brutzeln, lieben wir. Das ist aber leider auch der größte Risikofaktor, wenn es um das Thema Hautkrebs geht. Zum Glück könnt ihr euch aber ziemlich easy dagegen schützen. Mega wichtig, lange Kleidung, Kopfbedeckung und Sonnenbrille mit UV-Schutz. Anne Hathaway hat es ja dieses Jahr in Italien komplett auf die Spitze getrieben mit ihrem Ganzkörper-Badeanzug. Sie hat definitiv bewiesen, Sonnenschutz und stylisch geht auf jeden Fall zusammen. Und der Klassiker, regelmäßig Sonnencreme auftragen. Jeden Tag. Ja, auch im Winter. Also egal wie gerade das Wetter bei euch ist, eincremen kann nie schaden.
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Weekend Vibes in Cosmo und in Köln freut man sich mitunter aufs Mid-Afrika-Festival. On Stage daneben vielen anderen das Orchestra Baobab.

0: Adrian Nowak aus dem Cosmo Musikteam. Du gehst schon lange zum Mit-Afrika-Festival. Was macht's für dich so besonders?
1: Ja, das Mit-Afrika-Festival bringt seit 20 Jahren Stars von Westafrika bis Südafrika mit Newcomern zusammen. Die ganze Community ist da und die Stimmung ist immer top. Das Festival ist am Schokoladenmuseum in Köln. Das ist direkt am Rhein, ein sehr schönes Areal. Und da sind verschiedene Händler, Streetfood, Trommelkurse und Aktionen für die Kids. Und das Line-Up ist zum 20-jährigen Jubiläum richtig großartig geworden.
0: Worauf freust du dich am meisten?
1: Ja, ganz klar, Orchestra Baobab, die bekannte Big Band aus dem Senegal. Seit 1970 mischen sie Musik aus dem Senegal und Togo mit kubanischer Rumba. Die spielen am Sonntagabend. Ein zweites Highlight ist für mich die Sängerin Nomfusi aus Südafrika, eine hervorragende Afro-Soul-Sängerin und Schauspielerin. Sie hat in dem Nelson Mandela Biopic Miriam Makeba gespielt. Nomfusi ist aber auch modern unterwegs. Sie kann auch Afro-House. Also wie du hörst, es gibt Tradition und neue Impulse beim 20. Mit-Afrika-Festival. Neu ist bei diesem Jubiläum auch die Aftershow-Party am Samstag. Da wird der Kölner Afrobeat-Star Omar Jatta spielen.
0: Ja, und man kann dann vom Mit-Afrika-Festival quasi auch noch zu einer weiteren Global-Pop-Veranstaltung spazieren.
1: Genau, heute ist auf der anderen Rheinseite Groove on the Roof. Im Parkcafé, das ist eine Hammer-Location, von der Terrasse hat man einen Blick auf den Dom und den Jugendpark. Und die Veranstalter sind Kölner Hip-Hop-Urgesteine. Es gibt Rap-Musik und es geht auch in Richtung Reggae. Let's

0: Das sind Vibe Tribe Sound System featuring Don Abi, schon aktiv seit den 90ern.
1: Groove on the Roof, ist das jetzt so eine Art Hip-Hop-Festival oder wie kann ich mir das vorstellen?
0: Hip-Hop spielt schon eine große Rolle, aber mehr in der Tradition der Oldschool. Da werden durch das Line-Up Verbindungen zu karibischer Musik, Funk, Latin, Afrobeat, Reggae und Rap hörbar und genau das finde ich cool. Also von Afro-Funk von Wura Samba aus Nigeria bis zu Hip-Hop-Pionieren wie Akani Humphrey oder Torch.

0: Ja, als DJ nennt sich Torch DJ Haitian Star und ist bekannt für seine grenzüberschreitenden Sets. Da wird er auch auflegen halt. Und er, in seinen Sets mixt er Rap-Klassiker mit haitianischer Musik und obskuren Funkperlen, die du sicher nicht bei Spotify findest.
1: Festival Hopping dieses Wochenende in Köln. Groove on the Roof und das mit Afrika. Allen, die hingehen, wünsche ich viel Spaß. Und Reggae Queen Trisha ist bei Groove on the Roof auch am Start und jetzt hier in Cosmo.
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1: Wissen. Ceuta, über die Stadt wurde in den letzten Wochen viel berichtet. Sie liegt in Nordafrika bei Marokko, gehört aber zu Spanien, also zur EU. Anfang des Monats ging bei Social Media das Gerücht rum, dass man über Ceuta einfacher in die EU kommt. Die Folge war ein regelrechter Ansturm auf die Stadt. Jetzt verspricht die spanische Regierung nochmal Hilfe. Mehr von Christina Wilkes.
2: Bis zu 70.000 Menschen gleichzeitig waren gekommen. Manche geschwommen, manche zu Fuß. Aber alle hatten die Hoffnung auf Asyl in der EU. Die meisten wurden schnell enttäuscht und haben Ceuta wieder verlassen. Andere sind geblieben, vor allem Jüngere. Etwa 2000 Menschen sind immer noch in der Stadt. Sie schlafen am Strand oder auf den Straßen und viele Anwohner von Ceuta sind sauer über die Zustände. Jetzt hat die spanische Regierung Unterkünfte für die Migranten aufgebaut. Viele von ihnen sind noch keine 18 und ohne ihre Familien in Ceuta. 500 Mädchen will die Regierung jetzt doch nach Spanien holen.
1: Bei Berlin haben Einsatzkräfte ein Waffenversteck gefunden. WDR, NDR und SZ haben recherchiert, dass es schon letztes Jahr in einem Wald entdeckt wurde. Und dass Russland wohl dahinter steckt. Laut den Recherchen könnten die beiden scharfen Waffen abgelegt worden sein, damit Agenten sie abholen, um dann Attacken oder Anschläge zu verüben. In Deutschland hat sich an der Zahl der angemeldeten Prostituierten zuletzt kaum was geändert. Das Statistikbundesamt sagt, letztes Jahr waren es 32.000, vor Corona waren es aber noch 40.000. Seit fast 10 Jahren gilt durch ein Gesetz quasi eine Anmeldepflicht. Nur 18% der registrierten Prostituierten haben die deutsche Staatsangehörigkeit. In Japan ist zum ersten Mal seit langem jemand hingerichtet worden, ein zum Tode verurteilter Mörder. Der Justizminister hat in Tokio gesagt, dass der 58-Jährige gehängt wurde. Es war die erste Hinrichtung unter der neuen Ministerpräsidentin, die seit letztem Oktober regiert. Japan gehört zu den wenigen Industrieländern, in denen es noch die Todesstrafe gibt. Dann kommt eine Umfrage noch zu Berlin. Rausgekommen ist, dass die Stadt deutlich unbeliebter geworden ist. Die FAZ hat die Befragung in Auftrag gegeben und nur noch 31% haben zugestimmt bei der Aussage, dass Berlin eine faszinierende Metropole ist. Vor 20 Jahren war der Anteil mehr als doppelt so hoch. Jetzt haben sogar 36% gesagt, Berlin ist eine Hauptstadt ohne Ausstrahlung. Und das Wetter gibt zum Start Sonne und Wolken abwechselnd. Nachmittags ziehen über Bremen und NRW auch mal Schauer und Gewitter. Teilweise kann dabei richtig was runterkommen. Auch Hagel und viel Wind sind angesagt. In Berlin soll es erst gegen Abend regnen. In Bremen 21 Grad dazu, in Siegen 22. In Berlin bis 26. Morgen in Bremen und NRW weiter wechselhaft und zwischendurch wieder mit Schauern und Gewittern. Am Sonntag steigen in NRW die Chancen auf Sonne.
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3: Lidl goes Türkiye. In den USA, in England, Irland und in einigen Balkanländern gibt es den deutschen Discounter ja schon. Jetzt expandiert das Unternehmen in die Türkei. Ist ja hier schon in der türkeistämmigen Community beliebt, ne? Meine Verwandten, die sprechen das immer so cute aus. Lidl. Dazu fällt mir ein Bit vom Stand-Up-Comedian Cem Yılmaz ein. Der sagt da, wenn Türken im Ausland sind, dann wünschen die sich vom Kellner immer einmal alles im Kleinformat für die Tischmitte und sagen dann in ihrem schlechten Englisch, please make little, little.

hört Cosmo live aus unserem Studio und live ist auch alles gesungen beim Karaoke. Da werden am liebsten die Pop-Klassiker von ABBA bis No Angels mitgegrölt, haben wir vorhin schon gelernt.

0: kostet natürlich Überwindung. Erst recht, wenn man es nicht nur zum Spaß macht, sondern sich traut, bei der Karaoke-Meisterschaft anzutreten. Die läuft noch bis morgen in Köln. Cosmo-Reporterin Selma Badawi hat da mit Teilnehmenden gesprochen und war in ein paar Karaoke-Bars unterwegs. Waren die Leute entspannt oder wurde da auch mal gejudged?
1: Nee, also in der Band, in der ich war, da ging es wirklich darum, Spaß zu haben, gute Laune, keine Bühne, sondern alles sehr so familiär und zusammen. Und deswegen kommt Zoe da auch gerne hin. Sie mag Karaoke, obwohl sie halt keine Rampensau ist.
2: Beim Singen beobachtet zu werden, ist ein bisschen weird, keine Ahnung, also ist jetzt nicht so meine Präferenz. Und man wird nicht gejudged, finde ich hier, deswegen fühlt man sich jetzt nicht so alleine, sondern man ist einfach so in der Truppe drin und man fühlt sich ein bisschen mehr geborgen, finde ich.
1: Ja, das war auch mein Eindruck vor Ort.
0: Ja, das klingt ganz nice, aber so entspannt ist es ja jetzt bei einem Wettbewerb, also einer Karaoke-Meisterschaft auch nicht mehr, oder?
1: Nee, das stimmt. Da sind dann schon viele Leute und wer hier in Köln die deutsche Meisterschaft gewinnt, der reist dann auch kostenlos mit kostenloser Unterkunft zum Finale nach Las Vegas. Das ist sozusagen der Preis. Und bei dem Event dort vor Ort, das wird dann schon groß. Also vor Ort in einem Livestream zusammen kann man somit schon über 5000 Leuten im Publikum rechnen. Und Sonny, der ist Karaoke Pro. Also vor 2 Jahren war der schon mal bei der WM dabei, damals in Finnland. Und den Moment wird er nicht vergessen.
3: Zu dem Moment habe ich gedacht, Gott, ich bin auf der Bühne der Welt. Ich habe mich natürlich toll gefühlt und gleichzeitig nervös, aber waren alle da und die waren ganz, ganz, ganz offen und herzlich. Und es war sehr, sehr unbeschreibbar.
1: Puh, ja. Gewonnen hätte er nicht, aber er hat dieses Gefühl so mitgenommen, dass er sich so wohl gefühlt hat mit nach Hause.
0: Nehmen wir gerne auch mit. Aber was, wenn ich auch mal Bock hätte, aber mich so nicht so richtig traue, beim Karaoke mitzumachen?
1: Na, also in einer kleinen Bar anfangen, das kann ich auf jeden Fall empfehlen. Und nicht zu viel drüber nachdenken. Ich habe auch mit einem anderen Teilnehmer von der Karaoke-Meisterschaft gesprochen, der auch gerade im Finale ist, Marco aus Aachen. Und der hat mir erzählt, er hat bisher 16 war nirgends irgendwo gesungen, so außer vor seinen Eltern. Und dann kam dieser Moment in der Schule, ein Karaoke-Event, und da ist er als Crow aufgetreten. Und er war super aufgeregt, aber es hat sich halt gelohnt.
4: Das war ein riesiger Selbstbewusstseins-Push und seitdem ist das so für mich nicht gang und gäbe, aber es ist einfach so, ich lebe das Ding einfach komplett. Es ist wie eigentlich bei der kalten Dusche. Reinstellen und einfach durchziehen, wirklich.
1: Ja. Und hat sich gelohnt bei ihm. Er tritt jetzt im Finale an und er hat mittlerweile auch einen TikTok-Account, wo er auch öffentlich singt.
0: Ja, und unter der Dusche kann man ja auch immer gut üben.
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0: Wir bringen uns ja schon mal in Wochenendlaune und chillen Richtung Samstag. Ihr hört Cosmo am Freitag noch. Für manche ist Karaoke singen ja ihr Guilty Pleasure am Wochenende, haben wir eben gehört. Was ist euer Guilty Pleasure? Onur mit Roots in Israel und der Türkei sammelt Pflanzen. Seine Wohnung ist fast ein einziger Dschungel. Das teuerste Gewächs hat mehrere tausend Euro gekostet. Er hat uns erzählt, was Pflanzen ihm geben, was Menschen vielleicht nicht so gut drauf haben.
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2: Pflanzen zeigen dir, umso besser du die behandelst, umso mehr blühen sie. Das, was bei manchen Menschen uns fehlt. Wenn man manchen Menschen was Gutes tut, kriegt man das nicht so zurück, wie man es erwartet. Bei den Pflanzen ist was anderes. Gebe ich der Liebe, kriege ich die Liebe zurück. Sie geben mir ein Verantwortungsgefühl, indem ich die Pflanze häkel und pflege natürlich Tag für Tag nach einem strikten Zeitplan. Da musst du gucken, ist dann genug Luftfeuchtigkeit im Raum? Passt denn alles? Ist die Topfgröße gut? Ist das Substrat gut, was man nutzt? Also da sind viele Kleinigkeiten, die halt alles so in Kombination zu etwas Besonderem machen. Prinzipiell kümmere ich mich mehr um Variegation, also Alocasia und Monstera mit Variegation. Das bedeutet, die Pflanzen nicht nur grün her, sondern haben innen drin Farben. Weißanteile, die eigentlich nicht zum Leben gedacht sind, aber die das wunderschön machen, die Pflanze. Jede Pflanze hat durch diese Variegation, was durch jahrelange Züchtung oder auch durch Naturereignisse passiert ist, kriegen die so eine besondere Farbe. Und wenn eine Pflanze weiß wird, das ist einfach unglaublich. Das ist dann nicht nur grün, nicht wie überall 0815, sondern die werden schön weiß, kriegen Partikel drin, eine Form. Und jede Pflanze hat dann ihre eigene Eigenschaft. Wenn zum Beispiel eine Pflanze ein Blatt abstirbt, dann wird man schon mal ein bisschen emotional und wird man traurig. Aber wenn ein Blatt abstirbt, wächst ein neues heran. Und wenn dann das neue hochschießt, das ist dann ein Gefühl von einer Erwachung, wie so eine Geburt. Aus einer Leidenschaft wurde ein riesiges Hobby. Das sind schon meine Babys auf jeden Fall. Ich habe jetzt in meinem Kleinzimmer schon um die 500 Pflanzen, Babypflanzen. Und die wachsen umher und irgendwann habe ich bestimmt einen Regenwald bei mir zu Hause.
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0: Ich will Sie nicht unterbrechen, bitte. Mach fertig. Komm. Ja, okay. Ihr hört Cosmo am Freitag. Man kann sich übers Internet aufregen, aber eine gute Sache hat's. Es bringt Leute zusammen. Schade nur, dass sich auch Leute connecten, die sich gegenseitig runterziehen und andere haten. So ist das zum Beispiel in der sogenannten Manosphere, wo Männer ihren Frauenhass zelebrieren. Aber es gibt auch die Femosphere. Das ist ein Sammelbegriff für verschiedene Online-Communities von Frauen, die mit Männern nicht so zufrieden sind. Moni Rathmann aus dem Cosmo-Team hat sich diese Communities mal genauer angeschaut und gecheckt, was da so abgeht.
1: Also sehr viel Verschiedenes geht da ab. Es gibt verschiedene Gruppen, zum Beispiel die Women Going Their Own Way. Die haben einfach keinen Bock mehr auf Dating mit Männern, weil die vielleicht auch schlechte Erfahrungen damit gemacht haben. Aber dann gibt es auch andere Gruppen wie die Femcels zum Beispiel. Das ist so die weibliche Variante der Incels, also Frauen, die unfreiwillig keinen Sex haben und die sich selber als hässlich empfinden und deswegen dafür hassen. Also das gibt dann so mega negative Vibes. Und in Online-Foren wie Reddit, da tauschen sie sich dann aus. Wir haben einen Beitrag einer Userin nachgesprochen.
2: Ich frage mich immer wieder, ob es irgendwas gibt, was ich tun könnte, um selbst die ekligsten Typen anzuziehen. Wie tief müsste ich sinken, um überhaupt mal Sex zu haben?
0: Boah, das klingt schon ziemlich heftig.
1: Ja, voll. Also das ist, ja, denen geht's nicht gut auf jeden Fall. Aber es gibt dann auch wiederum noch einen anderen Umgang mit diesem Problem, und zwar von sogenannten Female Dating Strategists. Die sind vor allem auf TikTok präsent und geben da Tipps, ja, wie man die Typen am Ende eben doch noch rumkriegt. Zum Beispiel die Content Creatorin Kalika Batra.
3: There are three ways to make yourself anybody's soulmate, but especially that guy you like. Excite him and make him feel like the most important man in the world. Maybe let the air out of your tires so he can help you change it. Because that's what men do.
1: Ja, also ganz manipulativ die Luft aus den Reifen lassen, damit der Typ sie aufpumpen und sich dann männlich fühlen kann. Ja, und dahinter steckt dann halt ein ja echt konservatives Rollenbild. Das ist dann so ein bisschen wie Looksmaxing für Frauen.
0: Klingt beides nicht gerade gesund. Monika hat rausgefunden auch, warum sich Frauen der Femosphere anschließen überhaupt.
1: Ja, sie hoffen dort auf Verständnis, nicht mehr so einsam zu sein mit ihren Gefühlen. Der gemeinsame Nenner all dieser Gruppen ist, ja, sie sind einfach vom Dating mit Männern enttäuscht, es läuft nicht so, wie sie wollen. Und ich habe mit Veronika Kracher gesprochen, sie ist Autorin und hat sich intensiv mit der Manosphere, aber auch der Femosphere beschäftigt. Und sie hat mir erklärt, warum das am Ende zum Problem wird.
4: Es handelt sich bei diesen geschlossenen Räumen um Echokammern, in denen sich die UserInnen gegenseitig radikalisieren, in ihrem Weltbild, in ihrer Ideologie bestätigen und somit halt auch den eigenen Hass rechtfertigen.
1: Ja, das ist dann ein Teufelskreis, den wir ja auch aus der Manosphere kennen.
0: Ja, Manosphere, Femosphere, da scheint vieles ähnlich zu laufen. Aber dann ist die Frage, ob es auch gleich schlimm ist.
1: Nee, also Veronika Kracher sagt nein.
4: Bei Incels haben wir inzwischen über 60, 70 Tote, die Opfer von Incel-Gewalt und Anschlägen geworden sind. Bei Femcels sehen wir das nicht. Bei Femcels richtet sich der Hass über den eigenen Zustand eher gegen sich selbst.
1: Ja, und Frauen haben teilweise halt auch gute Gründe, sich vom Dating mit Männern abzuwenden. Femizide sind ja schließlich ein reales Problem. Gleichzeitig sollte man bestimmte Gruppen der Femosphere nicht unterschätzen. Also gerade Transfeindlichkeit ist da echt ein krasses Ding. Und mehrere große Subreddits wurden auch wegen Violent Language schon geschlossen.
0: Nach der Manosphere kommt also die Femosphere. Beides keine ganz netten Internetphänomene. Trotzdem entsteht aus der Manosphere eher reale Gewalt als bei den radikalen Ladies.
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0: Megatalent aus UK, Sicko, klingt wie ein echter Soul-OG, aber erst 21, ist heute im Victoria Park in London on stage. Also, falls ihr irgendwie da sein solltet, soll wohl um 12 schon losgehen. Okay, also gleich. Moin und Merhaba, ihr Bros, Diggers, Moruks. Was gibt's noch?
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2: Hi, ich bin Ilias, ich habe Wurzeln in Marokko, ich lebe hier in Dortmund und mein Lieblingswort ist das Wort Amate, stammt aus dem holländischen, quasi aus dem holländischen Raum, habe ich kennengelernt durch Social Media, durch einen Rapper, das heißt sowas wie Bruder oder Kollege und das benutze ich seitdem so quasi umgangssprachlich, um Leute anzusprechen. Das hört sich besser an, als wenn ich so sage, ey yo Digga oder yo Bruder, finde ich besser einfach, das ist so eine kleine Abwechslung dazu im Wortschatz. Ich spreche meine Freunde damit am meisten an, ich sage nicht Schatz, sondern ich sage Amate. Liebe Grüße an euch alle, ihr Amates, Amates bestes Wort.

0: Frank Ocean, Lost. Ich fühle mich auch ein bisschen lost. 2 Wochen Morning Show sind rum für mich. Was mache ich denn jetzt mit meiner freien Zeit? Geht schnell mit der Zeit in den Sommerferien, ne? Von 40 auf 20 Grad ging auch schnell. Trotzdem wisst ihr ja, eincremen nicht vergessen, egal wie stark die Sonne scheint. Sumedha Kaya verabschiedet sich ins Wochenende. Jetzt euer Countdown ins Wochenende. 2 Stunden Global Sounds nonstop. Dann übernimmt Kollege Kawelke. Ja, sorry Leute, nehmt es mir nicht übel. Ich bin echt kaputt. Ich habe nur noch eine Bitte.
1: Können wir bitte gehen? Können wir? Nee, hör mir zu. Können wir bitte gehen?
2: Wohin?

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1: Es ist 12 Uhr, ich bin Lisa Bertram. Sicherheitsbehörden haben am Stadtrand von Berlin ein Versteck mit zwei scharfen Schusswaffen gefunden. Nach Recherchen von WDR, NDR und Süddeutscher Zeitung sollen russische Agenten dahinter stecken, möglicherweise um Anschläge zu verüben. Florian Flade hat mitrecherchiert und erklärt, dass der Verfassungsschutz schon länger vor einer brisanten Sicherheitslage warnt.
2: Dass Russland bereit ist, in diesem sogenannten hybriden Krieg, in dieser Grauzone zwischen Frieden und Krieg zu eskalieren und dass eine erhöhte Gefährdung besteht, unter anderem für Vertreter der Rüstungsindustrie, aber auch für russische und ukrainische Aktivisten, die in Deutschland leben. Und dass man von Seiten der Sicherheitsbehörden damit rechnet, dass es auch Attentate gibt, das wurde in den vergangenen Monaten immer wieder artikuliert.
1: Die russische Botschaft hat auf eine Anfrage zu den Vorwürfen bisher nicht geantwortet. Dann geht es um das Westjordanland. Deutschland und weitere Staaten haben Israel aufgefordert, ein geplantes Siedlungsprojekt zu stoppen. In dem Statement steht, dass eine Friedenslösung für das besetzte Gebiet dadurch immer unwahrscheinlicher wird. Israel will im Westjordanland 1200 neue Wohneinheiten bauen. Dadurch werde der Konflikt weiter verschärft. Vor allem in Ostdeutschland wird es beim Thema Arbeitskräfte schwierig ohne Zuwanderung. Das Institut der deutschen Wirtschaft sagt, wenn nicht mehr Migranten kommen, läuft es im Alltag nicht mehr. Denn dann fehlen bald in wichtigen Jobs Arbeitskräfte, zum Beispiel in der Pflege, im Handwerk oder beim Friseur. Wenn das passiert, kann die Bevölkerung laut Institut nicht mehr genug versorgt werden. Tausende Menschen hatten von Marokko aus versucht, in die EU zu kommen über Ceuta. Die meisten sind zurückgegangen. Für 2000, die geblieben sind, gibt es jetzt Übergangsunterkünfte. Sie haben bis jetzt auf der Straße geschlafen. Organisationen wie Save the Children sagen, dass die Lage für Minderjährige unzumutbar ist.
3: Die Behörden müssen dringend und koordiniert reagieren, damit kein einziges Kind mehr im Freien schlafen muss. Die Grundbedürfnisse müssen gedeckt sein.
1: Spanien hat angekündigt, dass demnächst 500 minderjährige Mädchen aufs Festland kommen sollen. Ein Schweizer muss auf Bali ein Jahr ins Gefängnis, weil er sich über einen hinduistischen Feiertag aufgeregt und sowas wie Scheiß drauf gesagt hat. Der 26-Jährige hatte auf Instagram ein Video gepostet, in dem er sich über die Regeln am Tag der Stille ärgert. Das ist der höchste Feiertag auf der indonesischen Insel. Der Schweizer sollte deswegen im Hotel bleiben. Bernd das Brot steht als Statue in Erfurt und ist da Opfer einer Farbattacke geworden. Unbekannte haben die Figur silbern angesprüht. Die Polizei sucht Zeugen, die was mitbekommen haben. Auf Insta finden einige Bernd in Silber gar nicht so schlecht. Andere kommentieren mit seiner Catchphrase Mist. Und das Wetter: gegen Nachmittag kann es sich zuziehen. Dann sind in NRW und Bremen einzelne Schauer und Gewitter unterwegs. In Berlin wird es erst gegen Abend nass. Dazu in Bremen 21 Grad, in Siegen 22 und in Berlin bis zu 26 Grad. Morgen gibt es keine größeren Änderungen, am Sonntag in Berlin und Bremen auch nicht. In NRW gibt es dann mehr Sonne.

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1: Es ist 13 Uhr, ich bin Lisa Bertram. Als erstes geht's um Berlin. Eine neue Umfrage zeigt, dass eher wenig Leute Bock auf die Hauptstadt haben. Die Befragung hat die FAZ beauftragt. Und in Sachen faszinierende Metropole sind die Werte stark eingebrochen. Mehr von Johanna Schmidt.
2: Nur noch gut 30% haben der Aussage zugestimmt, dass sie Berlin als faszinierende Metropole bezeichnen würden. Die FAZ schreibt, dass der Wert vor 20 Jahren noch mehr als doppelt so hoch war. 36% sagen in der aktuellen Umfrage sogar, dass Berlin für sie eine Hauptstadt ohne Ausstrahlung ist. Und auch im Städtevergleich kommt Berlin eher schlecht weg. Bei der Frage, welche Städte in Deutschland einen besonderen Reiz haben, liegen Hamburg und München vor Berlin. 46% haben sogar gesagt, dass sie auf keinen Fall in Berlin leben wollen würden.
1: Für die Umfrage wurden Interviews mit gut 1000 Leuten gemacht. Am Rand von Berlin haben Einsatzkräfte ein Waffenversteck gefunden. WDR, NDR und Süddeutsche Zeitung haben recherchiert, dass es schon letztes Jahr in einem Wald entdeckt wurde und dass Russland wohl dahinter steckt. Laut den Recherchen könnten die beiden scharfen Waffen abgelegt worden sein, damit Agenten sie abholen, um dann Attacken oder Anschläge zu verüben. In Griechenland hat es diesen Sommer viele Waldbrände gegeben, oft ausgelöst durch Menschen. Insgesamt hat die Polizei seit Anfang des Jahres mehr als 300 Menschen deswegen festgenommen, meistens wegen Fahrlässigkeit. Laut Polizei waren zum Teil auch Urlauber schuld an Bränden. Erst letzte Woche war auf Kreta ein Waldbrand ausgebrochen, weil ein Tourist am Waldrand gegrillt hatte. Polizei und Fachleute warnen, dass Kopfhörer im Straßenverkehr gefährlich werden können. In den letzten Tagen gab es 2 tödliche Unfälle, bei denen Kopfhörer der Grund gewesen sein könnten, unter anderem in Siegen. Kopfhörer tragen ist zum Beispiel beim Autofahren zwar nicht verboten, man muss aber dafür sorgen, dass man noch andere Geräusche hören kann. In Förde am Niederrhein gab es vorhin eine große Sprengung. Damit sollten Gebäude von einem stillgelegten Kohlekraftwerk abgerissen werden. Cosmo-Reporterin Fabienne Stromer hat den Moment der Sprengung verfolgt.
3: Mit mir sind einige Schaulustige dabei, die sich das ganze spektakulär auch anschauen wollen. Ein Kesselhaus und 2 Entstickungsanlagen sollen gleich. Und das war der große Knall.
1: Betreiber RWE sagt, dass alles geklappt hat. Behörden prüfen jetzt den Bereich rund um die Sprengung in Förde. Und noch eine verrückte Meldung zum Schluss aus Rostock. Da liegen am Strand gerade nicht nur Muscheln, sondern auch Knoblauch. Seit Dienstag werden die laut Deutschem Roten Kreuz immer wieder mal angespült. Warum, weiß bisher niemand. Und das Wetter. Nachmittags ziehen über Bremen und NRW auch mal Schauer und Gewitter. Teilweise kann da gut was runterkommen. In Berlin soll es erst gegen Abend regnen. Dazu in Bremen 21 Grad, in Mülheim 22 und in Berlin bis zu 26 Grad. Morgen in Bremen und NRW weiter wechselhaft und zwischendurch wieder mit Schauern und Gewittern. Am Sonntag steigen in NRW die Chancen auf Sonne. 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
1: Es ist 14 Uhr, ich bin Lisa Bertram. Und als erstes reden wir über Kopfhörer. In der letzten Zeit gab es nämlich gleich mehrere Unfälle, bei denen die eine Rolle gespielt haben könnten. Christina Wilkes hat mehr dazu.
2: Am Mittwoch ist ein 23-Jähriger in Siegen gestorben. In der Innenstadt hatte ihn ein Trecker angefahren, als der Bäume gießen wollte und rückwärts fuhr. Der Fußgänger starb noch am Unfallort. Und auch vorgestern ist in Speyer in Rheinland-Pfalz ein Mann beim Joggen von einem Güterzug überfahren worden, als er über die Schienen wollte. Bei beiden Opfern hat die Polizei später Kopfhörer gefunden und ermittelt jetzt, ob die Männer die Warnsignale von Trecker und Güterzug deswegen womöglich nicht gehört haben. Kopfhörer im Straßenverkehr sind nicht verboten. Die Polizei warnt aber, dass Musik oder Podcast hören ablenken kann. Und das steigert das Unfallrisiko.
1: Wer draußen Kopfhörer trägt, muss dafür sorgen, dass er alles mitkriegt. Wer zum Beispiel einen Krankenwagen überhört, muss mit einer Geldstrafe rechnen. In Firmen in Deutschland fehlen immer noch Fachkräfte, aber weniger als noch vor einiger Zeit. Das IFO-Institut sagt, aktuell sucht knapp ein Viertel der Unternehmen nach Mitarbeitenden, die besonders spezialisiert sind. Dass insgesamt etwas weniger Fachkräfte gesucht werden, liegt an der gerade eher schwachen Wirtschaft. Wenn die sich erholt, werden wohl wieder mehr Fachkräfte gebraucht. Über zwei große Feuer haben wir in den letzten Tagen immer wieder berichtet. Eins war im Naturschutzgebiet Hohes Venn bei Monschau. Auf deutscher Seite ist der Einsatz jetzt vorbei. Auf der belgischen muss weiter gelöscht werden. Cosmo-Reporter Pierre Dickmanns war da und hat sich das Gebiet angeguckt.
3: Man sieht hier kilometerweise nur diese schwarze verbrannte Erde. Zum jetzigen Zeitpunkt kann hier noch niemand sagen, wann bzw. ob dieser Landschaft jemals wieder so aussehen wird wie noch vor wenigen Tagen.
1: Der andere große Waldbrand in Hürtgenwald in NRW ist inzwischen komplett gelöscht. Die Ebola-Epidemie in der Demokratischen Republik Kongo ist schon jetzt die tödlichste in der Geschichte des Landes und sie breitet sich weiter aus. Die Behörden melden mehr als 2400 Tote und insgesamt mehr als 5000 Infektionen. Vermutlich ist die Ebola-Dunkelziffer viel höher. Dann kommt eine Umfrage zu Berlin. Rausgekommen ist, dass die Stadt deutlich unbeliebter geworden ist. Die FAZ hat die Befragung in Auftrag gegeben. Nur noch 31% haben zugestimmt bei der Aussage, dass Berlin eine faszinierende Metropole ist. Vor 20 Jahren war der Anteil mehr als doppelt so hoch. Bernd das Brot steht als Statue in Erfurt und ist da Opfer einer Farbattacke geworden. Unbekannte haben die Figur silbern angesprüht. Die Polizei sucht Zeugen, die was mitbekommen haben. Auf Insta finden einige Bernd in Silber gar nicht schlecht. Andere kommentieren mit seiner Catchphrase Mist. Und das Wetter, es kann sich zuziehen. Dann sind in NRW und Bremen einzelne Schauer und Gewitter unterwegs. In Berlin wird es erst gegen Abend nass. Dazu in Bremen 21 Grad, in Siegen 22 und in Berlin bis zu 26 Grad. Morgen gibt es keine größeren Änderungen. Am Sonntag in Berlin und Bremen auch nicht. In NRW etwas mehr Sonne.
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4: Hey Leute, paar nice Artists gerade, die aus Köln kommen. Gerade mit neuer Musik zurück ist Elias mit seinem Song Heimweh. Hatte er letztes Jahr schon so einen kleinen Hit. Neue Single ist heute raus, heißt Typico.
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Und ich weiß nicht, was er in diese Melodie gepackt hat, aber das ist so, so, so catchy. Typico von Elias. Geht darum, Angst zu haben, Risiken einzugehen. Hört da auf jeden Fall mal rein. Viele neue Musik heute von mir für euch. Erstmal aber gehen wir nach Kolumbien. Bomba Estéreo habe ich. Und Manu Chao, Meduele. Schön, dass ihr zuhört. Hi.

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1: Auf dem Festival fahren, das ist natürlich Vorfreude pur, aber auch ein bisschen Orga und Planung immer, vor allem wenn das Festival dann noch in einem anderen Land ist, da holt man sich die Tickets, plant die Reise, überlegt, wo man schläft und so weiter, überredet vielleicht auch noch die Best Friends und dann geht's endlich.

0: Und dann freut man sich natürlich, alle Lieblings-Hip-Hop-Acts zu sehen. Genauso haben sich tausende Hip-Hop-Fans auf das Hip-Hop-Camp-Festival im tschechischen Pilsen gefreut. Auf dem Line-Up US-Rapper wie Freddie Gibbs, Producer The Alchemist oder deutsche Rapper wie MC René, Chefkid oder Megalo, den wir hier gerade hören. Es sollte heute losgehen, aber es wurde gestern Abend sehr, sehr spontan abgesagt. Kukas Tomaszewski aus dem Cosmo Musikteam, alle sind noch so ein bisschen geschockt. Was ist da los?
1: Ja, eine offizielle Erklärung der Veranstalter steht tatsächlich sogar noch aus. Sie soll in den kommenden Tagen noch folgen. Bisher gibt es nur so einen Instagram-Post. Dort heißt es, das Line-Up habe nicht genügend Fans angelockt. Dementsprechend wurden nicht genügend Tickets verkauft. Man habe es einfach vermasselt. Zitat, das Hip-Hop-Camp 2026 ist abgesagt. Das diesjährige Wiedersehen wird nicht stattfinden. Gezeichnet, Camp-Familie, es tut uns leid. Das Festival richtet sich an ein internationales Publikum. Es hat 6 Jahre pausiert und für dieses Jahr war eigentlich das große Comeback vorgesehen mit internationalen Kultstars wie zum Beispiel Onyx oder auch Digable Planets.
0: Ich habe es gerade schon gesagt, alle sind relativ platt und geschockt gerade noch. Was sind bisher die Reaktionen? Was sagen die Artists zum Beispiel?
1: Ja, zu Wort gemeldet hat sich MC René. Er war gestern Abend noch in Regensburg, also in der Nähe der tschechischen Grenze. Heute kam dann ein Insta-Post. Darin schreibt er, dass ihm am Vortag Fotos vorlagen vom kaum vorbereiteten Festivalgelände. Das hat ihn schon mal ein bisschen verunsichert, stutzig gemacht. Und als gestern Abend dann erstmal die Artist die Absage bekam, da hat er dann alle Infos auch an seine Fans weitergeleitet. Und zwar noch vor den Veranstaltern. Mhm. René, der kritisiert eine zu kurze Planungsphase für so ein großes Comeback. Er könne zwar auf seine Gage verzichten, sagt er, aber ihm täten ja einfach die Fans leid. Also seine größte Kritik ist, man kann nicht so lange bis kurz vor Festivalbeginn mit dieser Absage warten, einfach weil Fans und Artists ja auch Kosten tragen.
0: Genau, und du hast auch Kontakt aufgenommen tatsächlich zu einer Künstlerin, die jetzt selber in Pilsen festsitzt.
1: Ja, wir haben mit der deutsch-türkischen Rapperin Teacher aus Düsseldorf gesprochen. Sie ist im Hotel und muss sich jetzt selbst um ihre Rückreise kümmern, das auch selbst finanzieren. Sie wäre einfach geschockt gewesen, als ihr diese Nachricht von der Absage überbracht wurde. Sie nennt die Situation eine Katastrophe und...
2: Im Endeffekt haben wir uns lange Zeit auf dieses Festival gefreut. Zuschauer, genauso wie Künstler und Künstlerinnen. Mir fehlen auch die Worte, ich weiß nicht, was ich dazu sagen soll. Für alle Teilnehmenden ist es eine sehr traurige Angelegenheit. Ich denke, dass das Hip-Hop-Camp sich somit auch zukünftig endgültig verabschieden wird.
0: Ja, ich glaube, damit trifft sie die richtige Prognose. Davon werden sie sich wahrscheinlich nicht mehr erholen können. Traurige News, die da aus Tschechien rüberkommen. Das geplante Comeback des Hip-Hop-Camp-Festivals in Tschechien wurde sehr, sehr, sehr spontan abgesagt.
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1: Es wird geknipst, im neuen Song von Tyke, T-A-Y-C wird er geschrieben, Foto heißt der neue Song, macht Sinn. Tyke mischt R&B mit Soul, mit Jazz, mit Pop, mit Afrobeats. Er selbst nennt seinen Sound ja Afro-Love. Die Afro-Einflüsse kommen bei ihm aus Kamerun, da hat er seine Roots. Kommt übrigens im November auch nach Deutschland, spielt in Oberhausen oder auch in Frankfurt. Foto von Tyke habe ich jetzt nochmal komplett für euch im Cosmo.

0: Protégé mit Big 45 in Cosmo. Ihr habt das Wochenende noch komplett ungeplant vor euch liegen, wollt aber rausgehen, ihr wollt was erleben, dann hat Cosmo Kulturreporter Mihran Can Kelles genau die perfekte Idee für euch.
1: Nämlich die Ruhrtrinale. Das ist ein Festival der Künste und findet im ganzen Ruhrgebiet statt, verteilt über die Städte Bochum, Dortmund, Duisburg, Essen und Gladbeck. Insgesamt gibt es über 100 verschiedene Veranstaltungen, die halt auf diese Städte aufgeteilt sind. Intendant Ivo van Hove sagt,
2: dass die Ruhrtrinale ein Fest für alle ist, nicht nur für die Happy Few. Und zum Beispiel gibt es ein fabelhaftes Festivalzentrum Wunderland, wo es Veranstaltungen auch mit freiem Eintritt gibt und draußen auch ist.
1: Dieses Wunderland ist übrigens in Bochum. Da gibt es dann was zu snacken, Drinks, ein paar Bastelworkshops und kleinere Performances. Das ist das Festivalzentrum quasi.
0: Okay, und was sind so die Highlights? Wo sollte man auf jeden Fall hin?
1: Da hat Ivo van Hove mir natürlich auch direkt einen Tipp gegeben.
2: Das ist Back to Kidal von Serge Aimé Coulibaly. Und es ist eine Vorstellung, eine Tanzvorstellung mit Musik, Tanz und Schauspiel. So eine Mischung von dieser Sache.
1: Back to Kidal wird beschrieben als Epos, das die Geschichte Afrikas und eines großen Marsches von Menschen hin zur Freiheit und Selbstbestimmung erzählt.
3: Even when you don't like dance, you will enjoy fully the peace because the music is so strong, so powerful.
1: Also selbst wenn du nicht so auf Tanz stehst, die intense Musik wird dich beeindrucken. Das verspricht Serge Aimé Coulibaly auf Instagram. Der hat das Ganze choreografiert.
0: Also ich hätte Bock hinzugehen, aber das klingt jetzt schon nach so viel gutem Programm. Ich kriege jetzt schon Stress, das alles irgendwie unterzukriegen. Hat man jetzt quasi nur dieses Wochenende Zeit für die Ruhrtrinale?
1: Nee, zum Glück nicht. Mhm. Die hat gestern angefangen und geht jetzt bis zum 20. September.
0: Okay.
1: Online auf ruhrtrinale.de kann man sich das ganze Programm angucken und Tickets zu den einzelnen Konzerten, Vorträgen, Workshops, Performances, einfach zu allen Veranstaltungen kaufen, die angeboten werden. Viele davon finden über den Monat verteilt auch mehrmals statt.
0: Okay, also wir haben genug Zeit, jetzt hauen wir noch raus, was kosten die Tickets?
1: Preislich ist da schon eine ziemliche Range. Von komplett für lau bis 99 € ist alles dabei. Mhm. Es gibt aber total viele Rabatte, zum Beispiel für Familien, Studis oder Azubis.
0: Okay, jetzt hast du dich mit dem ganzen Programm beschäftigt. Welche Veranstaltung würdest du uns jetzt noch ans Herz legen?
1: Also, da gibt's zwei Performances. Einmal Balkan Erotic Epic von Marina Abramovic.
0: Oha.
1: Das wird beschrieben als immersives Erlebnis, das sich auf alte Mythen aus dem Balkan stützt. Und dann noch ein Konzert von UK-Rapperin Lady Lashur. Die ist gerade auf Tour und kommt am 12.09. zur Ruhrtrinale nach Bochum. Mit nur einem Auftritt, also schnell sein.
0: Lady Lashur, Marina Abramovic, Back to Kidal und noch vieles, vieles mehr. Tour durchs Ruhrgebiet im Festival-Style. Tickets kriegt ihr online für die Ruhrtrinale. Bis zum 20. September könnt ihr dann dahin. Omalay habe ich für euch mit Soso in Cosmo.

TLC mit Creep in Cosmo. Seit ihrem ersten Song, seit Blue Lights, ist Georgia Smith aus der UK-Musikszene nicht mehr wegzudenken. Jetzt ist Georgia mit einem neuen Album und einem neuen Sound zurück.

0: sich ja schon mehr und mehr auch von diesem souligen Sound, von diesen R&B Slow Vibes eher wegbewegt und ist jetzt mehr Richtung Dancefloor unterwegs. So geht's auch auf dem neuen Album weiter, dem dritten Album, What Are The Odds heißt das. Aber nicht alles in ihrem Job als Künstlerin ist immer nur Fun. Für Georgia Smith hat sie beim australischen Radiosender Triple J erzählt.
1: Creating music is where I'm the most happiest.
2: Wenn ich Musik mache, bin ich am glücklichsten. Auch wenn ich auf der Bühne bin. Aber das Veröffentlichen und die Promo-Kampagnen, da denke ich, ich will gerade nicht Georgia sein und Musik rausbringen. Aber ich mache eben Musik und die hat einen höheren Zweck, wenn sie erstmal draußen in der Welt ist. Und dafür mache ich das.
1: That is what I do things for.
0: What Are The Odds von Georgia Smith ist nächste Woche unser Album der Woche in Cosmo. Dann hört ihr noch viel mehr von der UK-Soul-Sängerin. Einen Song habe ich jetzt nochmal komplett für euch gepickt. Das ist I Lied, You Lied von Georgia Smith. 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
1: Es ist 15 Uhr, ich bin Lisa Bertram. Laut Recherchen haben Sicherheitsbehörden bei Berlin ein geheimes Waffenversteck gefunden. Der Fund war schon letztes Jahr. Jetzt hat Bundesinnenminister Dobrindt die Berichte bestätigt.
2: Verfassungsschutz und Polizei haben dieses Versteck ausfindig gemacht. In diesem Versteck waren 2 Handfeuerwaffen und entsprechend Munition hinterlegt.
1: Das wurde unschädlich gemacht, sodass damit keine Anschläge verübt werden konnten. Dobrindt sagt auch, dass Ermittlungen gegen einen Verdächtigen laufen. Er sitzt in Rumänien in Haft. Ende Juli hatte Kanzler Merz seinen letzten offiziellen Termin. Danach ging es in die Sommerpause.
3: Okay, so, vielen Dank. Schöne Ferien. Dir auch. Ja, tschüss.
1: Das hatten wegen der Waldbrände in Deutschland viele kritisiert. Morgen will Merz seine Sommerauszeit beenden und nach Hürtgenwald kommen. Hunderte Einsatzkräfte hatten da den größten Waldbrand in der Geschichte NRWs bekämpft. Merz will ihnen Danke sagen. In Griechenland gab es in diesem Jahr schon an die 5000 Waldbrände. An vielen sind Menschen schuld, entweder mit Absicht oder weil sie Fehler gemacht haben. Die griechische Polizei hat deswegen in diesem Jahr mehr als 300 Personen festgenommen. Mehr von Astrid Halder aus Athen.
4: Ein Feuerwehrsprecher sagte im griechischen öffentlich-rechtlichen Rundfunk, in 36 Fällen handle es sich um Vorsatz. Über 270 seien fahrlässig verursacht worden. Wie zum Beispiel ein Fall auf Kreta vergangene Woche. So brach dort laut griechischer Feuerwehr ein Feuer aus, nachdem ein Urlauber am Waldrand mit Holzkohle gegrillt hatte. Medienberichten zufolge sagte er den Behörden, er habe nicht gewusst, dass Grillen im Freien bei starkem Wind und Trockenheit verboten sei.
1: Für die nächsten Tage ist in Griechenland wieder Hitze und viel Wind angesagt. Das kann das Waldbrandrisiko erhöhen. In den letzten Tagen gab es 2 tödliche Unfälle, bei denen Kopfhörer schuld gewesen sein könnten. Zum Beispiel, weil ein Jogger einen Zug nicht gehört hat. Wir haben auch euch gefragt, wie ihr zu Kopfhörern steht.
5: Ich trage Kopfhörer ganz normal im Straßenverkehr, aber auf jeden Fall so, dass ich jederzeit was mitbekomme.
6: Also ich bin generell gegen Kopfhörer und schon gar nicht am Steuer. Ich finde, die Dinger schotten komplett von der Umgebung ab. Und man kann sich dann nicht darauf konzentrieren, was um einen herum passiert.
1: Verboten sind Kopfhörer zum Beispiel beim Autofahren nicht, aber man muss sicherstellen, dass man noch andere Geräusche hören kann. In Frankreich empfiehlt das Gesundheitsministerium gerade Schwangerschaftstests für Leute, die bestimmte Kondome gekauft haben. Zehntausende sind entweder löchrig und reißen leicht oder entsprechen nicht EU-Standards. Die französischen Gesundheitsbehörden warnen auch vor sexuell übertragbaren Krankheiten wegen der Mangelkondome. Und das Wetter: über Bremen und NRW ziehen auch mal Schauer und Gewitter. Teilweise kann gut was runterkommen. In Berlin soll es erst gegen Abend regnen. Dazu in Bremen 21 Grad, in Paderborn 22 und in Berlin bis 26 Grad. Morgen in Bremen und NRW weiter wechselhaft und zwischendurch wieder mit Schauern und Gewittern. Am Sonntag steigen in NRW die Chancen auf Sonne.
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7: Hey Leute, Schottland hat immer wieder ein bisschen Stars unter dem Radar produziert. Louis Capaldi, Paolo Nutini, Annie Lennox, alles Weltstars. An Schottland denken da aber die wenigsten irgendwie. Gerade tritt so eine neue Generation an Artists aus diesem kleinen Land an und machen Welle auf der gesamten Insel. Gerade als Jazz-Hoffnung gehypt Multitalent Corto Alto, der auf seinem neuen Album nicht nur US-Rapper Mick Jenkins und Soul-Sängerin Anaïs versammelt, sondern auch einen weiteren schottischen Artist, der gerade Wirbel macht, Jacob Alon. Jacob Alon, gerade Brit Award abgeräumt, BBC Introducing Artist of the Year. Sehr coole Kombi auf jeden Fall. Die beiden werden wir hier wahrscheinlich noch viel hören. Mehr neue Musik heute hier in Cosmo. Erstmal aber habe ich Ira Star zusammen mit Rammer für euch.

0: Cosmo. Türkei trifft Korea. In der Türkei boomen gerade Talentshows und die Gewinner dieser Shows machen Musik, die sehr inspiriert ist vom koreanischen Supergenre, von der Superpop-Musik K-Pop. Letztes Jahr haben die hier gewonnen. Manifest. Manifest mit ihrem Song KTS, Cosmo Reporter Tolga Zert ist bei mir. Tolga, du hast dir die Band Manifest angeschaut. Wer sind die?
1: Genau, Manifest, das sind 6 junge Frauen und die klingen schon wie eine K-Pop-Band und sehen auch mit ihrem Look total so aus. Sie haben total viel Aufmerksamkeit bekommen. Mit ihrem Debütalbum sind sie auch vergangenes Jahr auf Platz 1 der türkischen Charts gestiegen und direkt ihr eigenes Mini-Festival organisiert, das Manifestival in Istanbul in einem Park. Und ja, die sind auch bekannt in Deutschland und sind dieses Jahr zum ersten Mal bei uns in Düsseldorf und in München im Dezember.
0: Und jetzt gibt es quasi auch noch eine Nachfolgerband. Nach der Girlband kommt, na klar, auch eine Boyband.
1: Ja, das sind Crush mit ihrem allerersten Song Crush und das ist eine 7-köpfige Boyband und die wurden wie auch Manifest über eine Online-Casting-Show auf YouTube zusammengestellt und die Jungs klingen auch wie eine K-Pop-Band.
0: Das stimmt, die K-Pop-Fans in der Türkei, die freuen sich natürlich, aber ich habe gelesen, es gibt auch Kritik.
1: Ja genau, also die Kritik kommt vor allem aus dem konservativen Lager und von regierungsnahen Medien in der Türkei. Das Image der Band, das passt nicht so ganz in ihr konservatives Bild. Crush entspricht keinem traditionellen Männlichkeitsbild, sondern die sind wie auch andere K-Pop-Bands auch vom Look eher clean und androgyn.
0: Was genau Crush vorgeworfen wird und wie die Fans der Band sie verteidigen, darüber sprechen wir gleich weiter. Erstmal aber die Debütsingle Crush in voller Länge. Crush.

0: Wyclef Jean zusammen mit Lauryn Hill in Cosmo. In der Türkei, da gibt es eine neue Boyband, Crush heißt die. 7 Jungs entstanden aus der Online-Casting-Show Idol House. Türkei trifft K-Pop, das ist gerade ein bisschen die Erfolgsformel in der Türkei, aber es gibt auch Kritik. Konservative und regierungsnahe Medien nehmen die Band auf Social Media ins Visier. Sprechen wir darüber mit Cosmo-Reporter Tolga Sert. Tolga, das ist jetzt auch nichts Neues, auch mit Manifest, der türkischen Girl-Pop-Band, wurde letztes Jahr so umgegangen.
1: Ja, genau, also Manifest wurde vorgeworfen, sie würden, ich zitiere, auf der Bühne obszöne Handlungen und öffentliche Unanständigkeiten begehen. Und Manifest mischen ihre Songs mit westlicher Musik, mit K-Pop, und das war den Konservativen in der Türkei zu viel. Ende 2025 wurde gegen sie ein Strafverfahren von 3 Monaten und 22 Tagen auf Bewährung verhängt.
0: Glaubst du, das könnte jetzt bei Crush auch passieren?
1: Also soweit ist es bei den Jungs noch nicht gekommen, aber die Kritik kommt aus derselben Richtung. Bei Manifest heißt es, dass die Mädchen von den traditionellen türkischen Werten lösen wollen, und bei Crush sind es die Jungs. Die konservativen Zeitungen Sabah und Yeni Shafak kritisieren zwar auch die kommerzielle Ausrichtung von Crush, und die Kritik ist beim K-Pop-System ja auch durchaus berechtigt, aber sie sagen auch im selben Atemzug, dass die Mitglieder zu feminin seien. So schätzt das auch Janet Avet ein. Er arbeitet in der Stiftung Zentrum für Türkei-Studien und Integrationsforschung in Essen.
2: Das ist jetzt eine Interpretation von mir, aber ich glaube, das ist schon richtig, dass man Angst hat, dass junge Männer, die sich angesprochen fühlen von dieser Band, tendenziell eher dazu neigen würden, homosexuell zu werden. Und das ist in der Türkei ein großes Problem. Und damit rechtfertigen sie auch schließlich ihre Kritik dann.
0: Warum haben Konservative und die Regierung denn so ein Problem mit diesen Bands?
1: Ja, weil Bands wie Manifest und Crush entsprechen halt nicht ihrem konservativen Weltbild. Janet Avel sagt auch, dass Konservative das Gefühl haben, durch liberale Kunst junge Menschen kulturell nicht mehr formen zu können.
2: Es besteht die Angst, eben diese Jugend zu verlieren. Das heißt, dass sie weltoffener werden, liberaler werden. Es ist irgendwo auch ein Kulturkampf zwischen dem konservativen Milieu und dem modernen Milieu, westlich geprägten, liberalen Milieu.
1: Und tatsächlich gibt es eine wissenschaftliche Untersuchung eines türkischen Forschungsinstituts, und aus der hervorgeht, dass türkische Fandoms besonders stark sind, weil junge Leute in Kunst und Musik Zuflucht von traditionellen Rollenbildern und Druck finden.
0: Tolga Sert aus dem Cosmo-Team über die Kritik an der türkischen Boyband Crush.
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Macht immer noch Spaß, das Album, ne? Debuti Ramas Fotos, Bad Bunny, Baile Inolvidable in Cosmo am Freitagnachmittag. Und Freitag heißt natürlich, viele neue Songs gibt's. Zum Beispiel den hier Mood von Claudi, von Jugglers und Mila. Yeah.

0: Claudi Jugglers und Mila Joyce aus dem Cosmo Musikteam ist bei mir. Der Song heißt Mut, also Stimmung. Um welchen Mut geht's denn da?
1: Hat man vielleicht auch schon rausgehört. Es geht um die Partystimmung, auf die man sich freut. Die Sehnsucht nach einer geliebten Person während der Party und dann von dieser Person auch die Energie zu spüren. Mhm. Zusammen zum Beispiel, indem man zusammen die Nacht durchtanzt und feiert und dabei ja alles voneinander zu erfahren, also erfahren will. Und in den Lyrics, da geht es darum, sich eben gegenseitig mit guter Energie anzustecken und ein Leben lang zusammen Party zu machen.
0: Perfekt fürs Wochenende. Also geht auch, würde ich sagen, noch so als Sommersong durch, oder?
1: Ja, safe. Es ist ein eleganter Mix aus diesen hervorstechenden rhythmischen Drums, dem etwas düsteren, melancholischen Synthie-Bass und dem Gesang von Mila und Claudi. Der ist dann ja auch nochmal mit einem leichten Hall unterlegt, was alles dann noch melancholischer macht. Und das hat ja irgendwie auch was Schwebendes. Und diese coole Mischung haben wir dem deutschen Reggae-Hip-Hop-Produzententeam Jugglers zu verdanken. Die haben ja schon mit einigen coolen Namen gearbeitet. Ja, ja. Also mit dem türkischen Rapper Ezel, mit Luciano oder auch Spice, Queen of Dancehall.
0: Die sind uns bei Cosmo auf jeden Fall bekannt. Und jetzt haben die Jugglers mit zwei Talenten ja zusammengearbeitet. Wir haben Mila und wir haben Claudi. Was müssen wir über die beiden wissen?
1: Also Claudi ist einer der Newcomer aus Nigeria. Die Connection nach Deutschland kam über Rapper Rosk aus Berlin, der ihn supportet hat. Und Claudis melodischer Rap harmoniert auf dem Track hier super mit der Soul-Stimme von Sängerin Mila zusammen. Die ist Singer-Songwriterin mit deutsch-kongolesischen Wurzeln aus Remscheid und war auch letztes Jahr auf unserem Cosmo-Festival dabei.
0: Yes, sehr coole Kombi auf jeden Fall. Mut spiele ich jetzt nochmal komplett für euch. Claudi Jugglers und Mila.

0: aufstehen am Freitagnachmittag in Cosmo. Wenn man sich aktuell so wissenschaftlichen Fortschritt anguckt, dann kann man manchmal das Gefühl kriegen, es geht nur noch darum, den nächsten gruseligen Roboter zu entwickeln, der uns alle irgendwann unterwerfen wird. Es werden aber immer noch coole Sachen entwickelt und Durchbrüche gefeiert.
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1: Die Schlagzeile.
2: Neuer Hautkrebsimpfstoff macht Hoffnung auf weniger Rückfälle.
1: Die Details.
2: Eine Impfung gegen Krebs. Klingt erstmal weird, könnte aber bald die Zukunft in der Krebstherapie sein. Es geht hier aber nicht um eine klassische Impfung, die Krebs verhindert, sondern darum, schon erkrankte Menschen vor Rückfällen und der Ausbreitung der Krankheit zu schützen. Eine neue Studie aus den USA hat genau das getestet. Dabei wurden Hautkrebspatienten behandelt und zwar mit einem mRNA-basierten Impfstoff, also wie wir ihn aus der Corona-Zeit kennen. Das Ergebnis? Der Krebs kam seltener zurück und streute weniger. Die Pharmaunternehmen Merck und Moderna wollen jetzt die Zulassung beantragen.
1: Die Bedeutung.
2: Summer Vibes, Handtuch raus und stundenlang in der Sonne brutzeln, lieben wir. Das ist aber leider auch der größte Risikofaktor, wenn es um das Thema Hautkrebs geht. Zum Glück könnt ihr euch aber ziemlich easy dagegen schützen. Mega wichtig, lange Kleidung, Kopfbedeckung und Sonnenbrille mit UV-Schutz. Anne Hathaway hat es ja dieses Jahr in Italien komplett auf die Spitze getrieben mit ihrem Ganzkörper-Badeanzug. Sie hat definitiv bewiesen, Sonnenschutz und stylisch geht auf jeden Fall zusammen. Und der Klassiker, regelmäßig Sonnencreme auftragen. Jeden Tag. Ja, auch im Winter. Also egal wie gerade das Wetter bei euch ist, eincremen kann nie schaden.
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1: Um 16 Uhr mit Lisa Bertram. Bundesinnenminister Dobrindt hat Berichte bestätigt über ein Waffenversteck in der Nähe von Berlin. Verfassungsschutz und Polizei haben da letztes Jahr 2 Schusswaffen und Munition gefunden. Mehr von Dietrich Karl-Meurer.
2: Bundesinnenminister Alexander Dobrindt wirkt ernst und besorgt, als er vor die Presse tritt. Der CSU-Politiker berichtet, dass der Verfassungsschutz im Oktober vergangenen Jahres Hinweise auf ein mögliches Waffenversteck in der Nähe von Berlin erhalten habe. Dobrindt sagt weiter, die Einsatzkräfte machten Waffen und Munition unbrauchbar. Danach überwachten sie das Versteck, um mögliche Abnehmer zu identifizieren. Es erschien jedoch niemand.
1: Laut Dobrindt ermittelt die Bundesanwaltschaft gegen einen Verdächtigen, der in Rumänien in Haft sitzt. Der Vorwurf: Agententätigkeit und die Vorbereitung einer schweren staatsgefährdenden Straftat. Eine der größten Sabotageaktionen der letzten Jahre wird verfilmt: der Anschlag auf die Nord Stream Gaspipelines 2022. Jetzt kam raus, einer der mutmaßlichen Täter hat bei den Dreharbeiten mitgemacht und wurde da festgenommen. Der ukrainische Taucher, der Sprengstoff an den Ostseeleitungen angebracht haben soll. Berichten zufolge hat er vor seiner Festnahme die Produktionsfirma beraten. In Schweden hat ein Angreifer an einer Schule mehrere Menschen mit einem Schwert verletzt. Der mutmaßliche Täter konnte festgenommen werden. Die Hintergründe sind noch unklar, auch wie schwer Schüler oder Lehrer verletzt wurden. Vor allem in Ostdeutschland wird es beim Thema Arbeitskräfte schwierig ohne Zuwanderung. Das Institut der deutschen Wirtschaft sagt, wenn nicht mehr Migranten kommen, läuft es im Alltag nicht mehr. Denn dann fehlen bald in wichtigen Jobs Arbeitskräfte, zum Beispiel in der Pflege, im Handwerk oder beim Friseur. Wenn das passiert, kann die Bevölkerung laut Institut nicht mehr genug versorgt werden. In Förde am Niederrhein gab es heute Mittag eine große Sprengung. Damit sollten Gebäude von einem stillgelegten Kohlekraftwerk abgerissen werden. Cosmo-Reporterin Fabienne Strohmer hatte den Moment der Sprengung verfolgt.
3: Mit mir sind einige Schaulustige dabei, die sich das ganze Spektakel auch anschauen wollen. Ein Kesselhaus und 2 Entstickungsanlagen sollen gleich. Und das war der große Knall.
1: Betreiber RWE sagt, dass alles nach Plan geklappt hat. Und dann gibt's mehr Details in einem Bestechungsskandal an einem Bremer Gefängnis. Ein Mitarbeiter soll 1 Kilo Koks reingeschleust haben. Insgesamt ermittelt die Staatsanwaltschaft gegen 23 Verdächtige, unter anderem JVA-Beschäftigte und Häftlinge. Sie sollen neben Drogen auch Handys und Essen ins Bremer Gefängnis geschmuggelt haben. Und das Wetter: in Bremen und NRW ziehen einzelne Schauer und Gewitter durch. In Berlin bis zum Abend trocken, das bei 21 bis 26 Grad. Morgen in Bremen und NRW wechselhaft mit einzelnen Schauern und Gewittern. In Berlin grau und auch mal nass. Dazu in Bremen und Duisburg 20 Grad, in Berlin 21 Grad. Sonntag bringt in Bremen und Berlin vereinzelt Schauer. In NRW ist es meist trocken.
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4: Hey Leute, Happy Blond Day an alle, die feiern. Ja, ich weiß, wir wollen es alle nicht wahrhaben, aber heute vor 10 Jahren kam eins der wichtigsten Alben der jüngeren Musikgeschichte raus, Blond von Frank Ocean.

Nike, Siegfried, White Ferrari, Nights, Ivy, so viele zeitlose Songs auf Blond. Frank Ocean hat seitdem nie wieder ein Album gemacht. Ja, wir Frank Ocean Fans wissen das. Wir greifen jeden kleinen Schnipsel Infos, den es da vielleicht geben könnte. Seit 10 Jahren warten wir seit einem Jahrzehnt auf ein neues Album. Er ist mehr oder weniger verschwunden, auch aus der Öffentlichkeit. Schönes Album, es vielleicht heute nochmal durchzuhören und ein bisschen durch die Zeit zu reisen. Ich habe jetzt erstmal Alo Parks für euch mit Too Good.

Young Miko im Cosmo um 10 nach 4 am Freitagnachmittag. Die Kapverden sind ja eine kleine Inselgruppe, aber ihr Impact in der Musik ist riesig. Das traditionelle Genre von der Insel mit den melancholischen Melodien und Texten über die Heimat ist mittlerweile von der UNICEF als kulturelles Erbe der Menschheit anerkannt. Das hier ist Soraya Ramos, die macht Kizomba, R&B und eben Morna. Sie ist aufgewachsen auf den Kapverden. Dann nach ihrem 15. Lebensjahr hat sie in Frankreich und in der Schweiz gelebt. Pilon di Piquena heißt der Song, ist Teil ihres Sommersong-Projekts Five Vibes. Diese Woche Pilon di Piquena, der neue Song von ihr, gerade raus. Für euch jetzt nochmal komplett Soraya Ramos in Cosmo.

0: 19.17 Uhr haben wir es. Heftige Nachricht diese Woche aus Bayern. Am Dienstag hat die Polizei auf einen 14-jährigen Jungen in München geschossen. Jetzt wird bekannt, dass es widersprüchliche Darstellungen zu dem Einsatz gibt und schwere Vorwürfe gegenüber der Polizei. Der Jugendliche ist im Krankenhaus, sein Zustand ist stabil, aber er wird heute das zweite Mal operiert und konnte selber noch nicht aussagen. Ich spreche über den Fall mit Cosmo-Reporterin Caroline Kippert in München. Caro, was genau sind die Vorwürfe?
1: Ein Unterschied bei den Darstellungen gibt es über den Moment der Schussabgabe. Die Polizei hat gesagt, der Jugendliche habe einen waffenähnlichen Gegenstand gezogen, dann eine Bewegung gemacht, die aussieht wie so das Durchladen einer Pistole und sich dann trotz Aufforderung durch die Polizisten, seine Waffe fallen zu lassen, mit erhobener Waffe zu den beiden Polizisten umgedreht hätte. Jetzt habe ich gestern mit der Familie gesprochen, die schildert denselben Moment ganz anders. Die Mutter sagt, ihr Sohn habe ihr erzählt, er hätte die Hände gehoben gehabt und mehrfach gerufen, es ist ein Spielzeug, bitte nicht schießen. Der zweite Punkt ist die Frage, ob dem Jungen, er heißt Abdul Kadir, Handschellen angelegt wurden und wann erste Hilfe geleistet wurde. Auch da unterscheiden sich die Aussagen von Polizei und Familie etwas.
0: Du hast mit den Eltern des Jungen gesprochen, hast du gerade noch gesagt, was sagen die sonst so?
1: Genau, ich habe mit der Mutter gestern gesprochen, die macht sich natürlich in allererster Linie Sorgen um ihren Sohn. Während des Interviews hatte sie auch immer wieder Tränen in den Augen, aber ihr war das sehr wichtig zu sagen, es geht hier um einen 14-jährigen Jugendlichen, nicht um einen 20-jährigen erwachsenen Mann mit Schusswaffe, wie es zunächst von der Polizei hieß. Wir haben ja auch bei Cosmo schon mal über ähnliche Fälle berichtet, wo gerade nicht weiße Jugendliche deutlich älter geschätzt werden. Und sie hat mir dann auch erzählt, was Abdul Kadir an dem Tag vorhatte. Er war in München zu Besuch bei seinem Onkel. In Bayern sind gerade Sommerferien, die wollten zusammen Fußballspiel schauen. Am Dienstag hat der Onkel dann gearbeitet. Abdul Kadir war mit einer Freundin unterwegs, hat in einer Kaufhauskette diese Software kurz vorher gekauft, dann damit rumgespielt. Dann kam es zum Vorfall, zu dem Schuss von der Polizei. Und die Mutter sagt, was sie am meisten beschäftigt, ist eigentlich, dass ihr niemand Bescheid gegeben hat und sie selber herausfinden musste, was mit ihrem Sohn passiert ist.
0: Okay, das ist auch schon ziemlich krass. Ihr habt auch vor Ort recherchiert, wo der Schuss auf diesen 14-Jährigen abgegeben wurde. Gibt es irgendwie Videos, gibt es Zeugen von dem Vorfall?
1: Richtig, es gibt zwei Videos, die hat mein Kollege vor Ort gestern recherchiert. Das erste ist ein Überwachungsvideo vom Waschsalon, das so ein bisschen durch das Fenster auf die Straße filmt. Da sieht man aber nur die Momente vor dem Schuss und ihm wurde beschrieben von der Mitarbeiterin des Waschsalons, dass man dort sieht, wie der Junge eben mit dieser Soft-Air-Pistole rumhantiert. Und dann gibt es noch ein Video von einer Anwohnerin, die kurz nach dem Schuss den Moment zeigt. Also für den entscheidenden Moment, also unmittelbar vor dem Schuss, gibt es aktuell keine Zeugen. Wie du schon gesagt hast, der Junge und die Familie haben noch nicht ausgesagt. Natürlich war die Freundin dabei, die hat schon ausgesagt. Ansonsten geht es der Freundin aktuell den Umständen entsprechend und mit der habe ich dann nicht mehr gesprochen.
0: In München wurde am Dienstag ein 14 Jahre alter Junge angeschossen von der Polizei. Ist zum Glück außer Lebensgefahr. Wir haben über den Fall gesprochen hier in Cosmo.
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Avicii mit Aloe Black, Wake Me Up in Cosmo. Heute ist die letzte Chance für diese Woche. Für diese Woche noch was zu gewinnen hier, denn wir verschenken ja die ganze Woche über, ich verschenke an euch unser Cosmo Sommerpaket. 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Ist ja auch noch nicht der 21. August, also werden glaube ich noch mal ein paar schöne warme Tage kommen. 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

0: Molly Majewski in Cosmo. Ich habe gesagt, ihr könnt anrufen, weil wir verlosen an diesem Freitag noch ein letztes Mal für diese Woche die Cosmo-Tasche und die Cosmo-Flasche. Und ich habe gesagt, ihr müsst die irgendwo hinbringen noch dieses Jahr. Also die müssen noch ein bisschen die Welt sehen, ne? Der Sound der Welt, Global Pop und so weiter. Wir wollen, dass diese Cosmo-Tasche ein bisschen um die Welt reist mit euch. Und schauen wir mal, wo wir da angelangt sind. Angerufen hat Karima aus Mönchengladbach. Hi, Karima.
1: Hi.
0: Na? Oh, du freust dich, schau mal.
1: Ich freue mich mega, mega, mega, mega.
0: Okay, da musst du mir aber noch verraten, wo es für dich hingeht und vor allem, wo du die Tasche mit hinnimmst dieses Jahr.
1: Ja, ich fliege nach Athen und nehme sie mit zur Akropolis.
0: Das klingt gut. Ja. Das gefällt mir. Was machst du in Athen?
1: Urlaub, genau. Städtetrip und genau, das fehlt noch auf meiner Reiseliste und da freue ich mich auch mega drauf. Und jetzt mit der Cosmo-Tasche und Trinkflasche. Yay!
0: Das ist doch perfekt. Perfekt für den Urlaub. Wann geht's los?
1: Am 22. September.
0: Okay, also einen Monat hast du noch, kannst dich vorbereiten, kannst dir überlegen, was du reinpackst und dann schicken wir dir die zu und dann wollen wir natürlich ein Foto. Schickst du uns ein Foto von der Akropolis mit der Tasche?
1: Ja, klar.
0: Super. Gerne. Vielen Dank. Schönes Wochenende dir. Mach's gut.
1: Das wünsche ich dir auch.
0: Ciao. Dankeschön.

Kann zu Kann mit Le Monde a changé in Cosmo. Ihr braucht noch einen Plan fürs Wochenende. Wie wär's mit dem Mid-Afrika-Festival zum 20-jährigen Jubiläum? Spielen dann nämlich echte Superstars aus dem Senegal. Orchestra Baobab.

0: Der Cosmo-Kollege Adrian Nowak ist sowas wie Mit-Afrika-Festival-Experte. Der war schon diverse Male dabei und hat uns erzählt, was dieses Festival so besonders macht.
1: Ja, das Mit-Afrika-Festival bringt seit 20 Jahren Stars von Westafrika bis Südafrika mit Newcomern zusammen. Die ganze Community ist da und die Stimmung ist immer top. Das Festival ist am Schokoladenmuseum in Köln. Das ist direkt am Rhein, ein sehr schönes Areal. Und da sind verschiedene Händler, Streetfood, Trommelkurse und Aktionen für die Kids. Und das Line-Up ist zum 20-jährigen Jubiläum richtig großartig geworden.
0: Ja, bleiben wir doch direkt mal beim Line-Up. Was sind da deine Konzert-Highlights?
1: Ja, ganz klar, Orchestra Baobab, die bekannte Big Band aus dem Senegal. Seit 1970 mischen sie Musik aus dem Senegal und Togo mit kubanischer Rumba. Die spielen am Sonntagabend. Ein zweites Highlight ist für mich die Sängerin Nomfusi aus Südafrika, eine hervorragende Afro-Soul-Sängerin und Schauspielerin. Sie hat in dem Nelson Mandela-Biopic Miriam Makeba gespielt. Nomfusi ist aber auch modern unterwegs, sie kann auch Afro-House. Also wie du hörst, es gibt Tradition und neue Impulse beim 20. Mit-Afrika-Festival. Neu ist bei diesem Jubiläum auch die Aftershow-Party am Samstag. Da wird der Kölner Afrobeat-Star Omar Jatta spielen.
0: Und wir haben nicht nur eine Empfehlung für euch fürs Wochenende, sondern man kann quasi vom Mit-Afrika-Festival heute noch zu einer weiteren Global-Pop-Veranstaltung spazieren.
1: Genau, heute ist auf der anderen Rheinseite Groove on the Roof. Im Parkcafé, das ist eine Hammer-Location, von der Terrasse hat man einen Blick auf den Dom und den Jugendpark. Und die Veranstalter sind Kölner Hip-Hop-Urgesteine. Es gibt Rap-Musik und es geht auch in Richtung Reggae. Let the

0: Das ist ein Vibe Tribe Sound System featuring Don Abi, schon aktiv seit den 90ern.
1: Groove on the Roof, hast du gerade gesagt. Ist das jetzt so eine Art Hip-Hop-Festival oder wie kann ich mir das vorstellen?
0: Hip-Hop spielt schon eine große Rolle, aber mehr in der Tradition der Oldschool. Da werden durch das Line-Up Verbindungen zu karibischer Musik, Funk, Latin, Afrobeat, Reggae und Rap hörbar. Und genau das finde ich cool. Also von Afro-Funk von Wura Samba aus Nigeria bis zu Hip-Hop-Pionieren wie Akani Humphrey oder Torch.

0: Ja, als DJ nennt sich Torch DJ Haitian Star und ist bekannt für seine grenzüberschreitenden Sets. Da wird er auch auflegen halt. Und in seinen Sets mixt er Rap-Klassiker mit haitianischer Musik und obskuren Funkperlen, die du sicher nicht bei Spotify findest.
1: Groove on the Roof und mit Afrika, zwei Top-Festivals an diesem Wochenende in Köln. Und auch die ist beim Groove on the Roof mit dabei. Trisha aus Kenia, hier mit Is a Good Look, produziert von DJ Danson.
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1: Es ist 17 Uhr, ich bin Lisa Bertram. Zuerst geht es um ein geheimes Waffenversteck in der Nähe von Berlin. Nach Recherchen von WDR, NDR und Süddeutscher Zeitung sollen russische Agenten dahinter stecken. Bundesinnenminister Dobrindt hat dazu heute nichts Konkretes gesagt. Er hat aber bestätigt, dass die Behörden das Versteck letzten Herbst gefunden haben.
2: Sowohl Waffen als auch Munition wurden ausgetauscht bzw. funktionsunfähig gemacht, sodass eine mögliche Gefahr ausgeräumt worden ist.
1: Es laufen Ermittlungen gegen einen Verdächtigen, der in Rumänien in Haft sitzt. Ende Juli hatte Kanzler Merz seinen letzten offiziellen Termin. Danach ging es in die Sommerpause.
3: Okay, so, vielen Dank. Schöne Ferien. Dir auch.
4: Ja, tschüss.
1: Seine Abwesenheit hatten wegen der Waldbrände in Deutschland viele kritisiert. Morgen will Merz seine Sommerauszeit beenden und nach Hürtgenwald kommen. Hunderte Einsatzkräfte hatten da den größten Waldbrand in der Geschichte NRWs bekämpft. Merz will ihnen Danke sagen. In Griechenland gab es in diesem Jahr schon an die 5000 Waldbrände. An vielen sind Menschen schuld. Entweder mit Absicht oder weil sie Fehler gemacht haben. Die griechische Polizei hat deswegen in diesem Jahr mehr als 300 Personen festgenommen. Mehr von Astrid Halder aus Athen.
5: Ein Feuerwehrsprecher sagte im griechischen öffentlich-rechtlichen Rundfunk, in 36 Fällen handle es sich um Vorsatz. Über 270 seien fahrlässig verursacht worden. Wie zum Beispiel ein Fall auf Kreta vergangene Woche. So brach dort laut griechischer Feuerwehr ein Feuer aus, nachdem ein Urlauber am Waldrand mit Holzkohle gegrillt hatte. Medienberichten zufolge sagte er den Behörden, er habe nicht gewusst, dass Grillen im Freien bei starkem Wind und Trockenheit verboten sei.
1: Für die nächsten Tage ist in Griechenland wieder Hitze und viel Wind angesagt. Das kann das Waldbrandrisiko erhöhen. Die Ukraine hat eine russische Kinderserie als Gefahr für die nationale Sicherheit bezeichnet und verboten. Es geht um Mascha und der Bär. In manchen Folgen gab es Militärkleidung und Sowjetsymbolik. Es geht aber vor allem um den YouTube-Kanal der Kinderserie. Darüber bekommen die Macher in Russland Werbeeinnahmen, die am Ende den Krieg gegen die Ukraine mitfinanzieren. Und noch eine Folge der Fußball-WM. Argentiniens Leandro Paredes bekommt eine Strafe für seinen Ausraster nach dem verlorenen Finale. Die FIFA sperrt ihn für 10 Länderspiele. Mehrere weitere argentinische Spieler und Betreuer werden ebenfalls gesperrt. Nach der Niederlage im WM-Finale waren spanische Spieler geschlagen und geschubst worden. Und noch eine Meldung aus Rostock. Da liegen am Strand gerade nicht nur Muscheln, sondern auch Knoblauch. Seit Dienstag wird der laut Deutschem Roten Kreuz immer wieder mal angespült. Warum, weiß bisher niemand. Und das Wetter in Bremen und NRW, einzelne Schauer und Gewitter. In Berlin bleibt es meist trocken, dazu abends zwischen 13 und 21 Grad. Morgen in Bremen und NRW wechselhaft mit einzelnen Schauern und Gewittern. In Berlin meist grau und nur manchmal nass. Dazu in Bremen und Düsseldorf 20 Grad, in Berlin 21 Grad. Sonntag geht so weiter, in NRW auch mal öfter sonnig.
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6: Hey Leute, also dieser Tupac-Prozess ist ja wirklich komplett absurd jetzt schon. Ich nehme euch nochmal mit, warum das jetzt nach 30 Jahren nochmal aufgerollt wird. Also da ist ein Typ, Kifi D heißt er, der ist der mutmaßliche Strippenzieher hinter dem Mord an Tupac. Und der hat vor ein paar Jahren mit der Staatsanwaltschaft gesprochen und denen erzählt, ja, so war das damals und ich war auch daran beteiligt. Das hat er aber nur gemacht mit einem sogenannten Proffer Deal. Proffer Deal heißt ungefähr, nichts, was er in dem Gespräch an dem Tag sagt, darf gegen ihn verwendet werden. Das hat er aber nicht gecheckt. Kifi D dachte, er hat komplette Immunität für immer und deswegen dachte er sich, ja okay, jetzt mache ich mit der Story halt noch ein bisschen Kohle, schreibe ein Buch drüber, erzähle die Story im Podcast und dann dachten sich die Ermittler natürlich, ja Moment mal, das ist ja jetzt hier nicht mehr Teil von unserem Deal, dann klagen wir dich halt jetzt an. Und ich sag mal so, das ist nicht das Absurdeste, was da bisher vor Gericht passiert ist. Wir sprechen hier gleich in Cosmo noch über den Fall, erstmal aber natürlich ein bisschen Musik.
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0: Sean Paul im Cosmo. Ihr habt das Wochenende noch komplett ungeplant, wollt aber rausgehen, ihr wollt was erleben, dann hat Cosmo Kulturreporter Mirchan Can Kelesh die perfekte Idee für euch.
1: Nämlich die Ruhrtriennale. Das ist ein Festival der Künste und findet im ganzen Ruhrgebiet statt, verteilt über die Städte Bochum, Dortmund, Duisburg, Essen und Gladbeck. Insgesamt gibt es über 100 verschiedene Veranstaltungen, die halt auf diese Städte aufgeteilt sind. Intendant Ivo van Hove sagt,
2: dass die Ruhrtriennale ein Fest für alle ist, nicht nur für die Happy Few. Und zum Beispiel gibt es ein fabelhaftes Festivalzentrum Wunderland, wo es Veranstaltungen auch mit freiem Eintritt gibt und draußen auch ist.
1: Dieses Wunderland ist übrigens in Bochum. Da gibt es dann was zu snacken, Drinks, ein paar Bastel-Workshops und kleinere Performances. Das ist das Festivalzentrum quasi.
0: Okay, und was sind so die Highlights? Wo sollte man auf jeden Fall hin?
1: Da hat Ivo van Hove mir natürlich auch direkt einen Tipp gegeben.
2: Das ist Back to Kidal von Serge Aimé Coulibaly. Und es ist eine Vorstellung, eine Tanzvorstellung mit Musik, Tanz und Schauspiel. So eine Mischung von dieser Sache.
1: Back to Kidal wird beschrieben als Epos, das die Geschichte Afrikas und eines großen Marsches von Menschen hin zur Freiheit und Selbstbestimmung erzählt.
3: Even when you don't like dance, you will enjoy fully the peace because the music is so strong, so powerful.
1: Also selbst wenn du nicht so auf Tanz stehst, die intense Musik wird dich beeindrucken. Das verspricht Serge Aimé Coulibaly auf Instagram. Der hat das Ganze choreografiert.
0: Also ich hätte Bock hinzugehen, aber das klingt jetzt schon nach so viel gutem Programm. Ich kriege jetzt schon Stress, das alles irgendwie unterzukriegen. Hat man jetzt quasi nur dieses Wochenende Zeit für die Ruhrtriennale?
1: Nee, zum Glück nicht. Mhm. Die hat gestern angefangen und geht jetzt bis zum 20. September.
0: Okay.
1: Online auf ruhrtriennale.de kann man sich das ganze Programm angucken und Tickets zu den einzelnen Konzerten, Vorträgen, Workshops, Performances, einfach zu allen Veranstaltungen kaufen, die angeboten werden. Viele davon finden über den Monat verteilt auch mehrmals statt.
0: Okay, also wir haben genug Zeit, jetzt hauen wir noch raus, was kosten die Tickets?
1: Preislich ist da schon eine ziemliche Range. Von komplett für lau bis 99 Euro ist alles dabei. Mhm. Es gibt aber total viele Rabatte, zum Beispiel für Familien, Studis oder Azubis.
0: Okay, jetzt hast du dich mit dem ganzen Programm beschäftigt. Welche Veranstaltung würdest du uns jetzt noch ans Herz legen?
1: Also, da gibt's zwei Performances. Einmal Balkan Erotic Epic von Marina Abramovic.
0: Oha.
1: Das wird beschrieben als immersives Erlebnis, das sich auf alte Mythen aus dem Balkan stützt. Und dann noch ein Konzert von UK-Rapperin Lady Lashur. Die ist gerade auf Tour und kommt am 12.09. zur Ruhrtriennale nach Bochum. Mit nur einem Auftritt, also schnell sein.
0: Lady Lashur, Marina Abramovic, Back to Kidal und noch vieles, vieles mehr. Tour durchs Ruhrgebiet im Festival-Style. Tickets kriegt ihr online für die Ruhrtriennale.

0: Bomba Estéreo. Soledad am Freitagabend in Cosmo. Türkei trifft Korea. In der Türkei boomen gerade Talentshows und die Gewinnerinnen und Gewinner dieser Shows, die machen Musik, die sehr stark inspiriert ist von K-Pop, der koreanischen Superpop-Musik. Und letztes Jahr haben die hier gewonnen, Manifest. Manifest mit ihrem Song KTS, Cosmo-Reporter Tolga Zert ist bei mir. Tolga, du hast dir die Band Manifest angeschaut. Wer sind die?
1: Genau, Manifest, das sind 6 junge Frauen und die klingen schon wie eine K-Pop-Band und sehen auch mit ihrem Look total so aus. Sie haben total viel Aufmerksamkeit bekommen. Mit ihrem Debütalbum sind sie auch vergangenes Jahr auf Platz 1 der türkischen Charts gestiegen und direkt ihr eigenes Mini-Festival organisiert, das Manifestival in Istanbul in einem Park. Und ja, die sind auch bekannt in Deutschland und sind dieses Jahr zum ersten Mal bei uns in Düsseldorf und in München im Dezember.
0: Und jetzt gibt es quasi auch noch eine Nachfolgerband. Nach der Girlband kommt, na klar, auch eine Boyband.
1: Ja, das sind Crush mit ihrem allerersten Song Crush und das ist eine 7-köpfige Boyband und die wurden wie auch Manifest über eine Online-Casting-Show auf YouTube zusammengestellt und die Jungs klingen auch wie eine K-Pop-Band.
0: Das stimmt, die K-Pop-Fans in der Türkei, die freuen sich natürlich, aber ich habe gelesen, es gibt auch Kritik.
1: Ja genau, also die Kritik kommt vor allem aus dem konservativen Lager und von regierungsnahen Medien in der Türkei. Das Image der Band, das passt nicht so ganz in ihr konservatives Bild. Crush entspricht keinem traditionellen Männlichkeitsbild, sondern die sind wie auch andere K-Pop-Bands auch vom Look eher clean und androgyn.
0: Was genau Crush vorgeworfen wird und wie die Fans der Band sie verteidigen, darüber sprechen wir gleich weiter. Erstmal aber die Debütsingle Crush in voller Länge.

0: To Slim M von Stromae in Cosmo. 17:30 haben wir es am Freitagabend. In der Türkei gibt es eine neue Boyband, Crush. 7 Jungs entstanden aus der Online-Casting-Show Idol House. Türkei trifft K-Pop, das ist gerade ein bisschen die Erfolgsformel in der Türkei, aber es gibt auch Kritik. Konservative und regierungsnahe Medien nehmen die Band auf Social Media ins Visier. Sprechen wir darüber mit Cosmo-Reporter Tolga Sert. Tolga, das ist jetzt auch nichts Neues. Auch mit Manifest, der türkischen Girlpop-Band, wurde letztes Jahr so umgegangen.
1: Ja, genau. Also Manifest wurde vorgeworfen, sie würden, ich zitiere, auf der Bühne obszöne Handlungen und öffentliche Unanständigkeiten begehen. Und Manifest mischen ihre Songs mit westlicher Musik, mit K-Pop, und das war den Konservativen in der Türkei zu viel. Ende 2025 wurde gegen sie ein Strafverfahren von 3 Monaten und 22 Tagen auf Bewährung verhängt.
0: Glaubst du, das könnte jetzt bei Crush auch passieren?
1: Also soweit ist es bei den Jungs noch nicht gekommen, aber die Kritik kommt aus derselben Richtung. Bei Manifest heißt es, dass die Mädchen von den traditionellen türkischen Werten lösen wollen, und bei Crush sind es die Jungs. Die konservativen Zeitungen Sabah und Yeni Shafak kritisieren zwar auch die kommerzielle Ausrichtung von Crush, und die Kritik ist beim K-Pop-System ja auch durchaus berechtigt, aber sie sagen auch im selben Atemzug, dass die Mitglieder zu feminin seien. So schätzt das auch Janet Aved ein. Er arbeitet in der Stiftung Zentrum für Türkei-Studien und Integrationsforschung in Essen.
2: Das ist jetzt eine Interpretation von mir, aber ich glaube, das ist schon richtig, dass man Angst hat, dass junge Männer, die sich angesprochen fühlen von dieser Band, tendenziell eher dazu neigen würden, homosexuell zu werden. Und das ist in der Türkei ein großes Problem. Und damit rechtfertigen sie auch schließlich ihre Kritik dann.
0: Warum haben Konservative und die Regierung denn so ein Problem mit diesen Bands?
1: Ja, weil Bands wie Manifest und Crush entsprechen halt nicht ihrem konservativen Weltbild. Janet Avel sagt auch, dass Konservative das Gefühl haben, durch liberale Kunst junge Menschen kulturell nicht mehr formen zu können.
2: Es besteht die Angst, eben diese Jugend zu verlieren. Das heißt, dass sie weltoffener werden, liberaler werden. Es ist irgendwo auch ein Kulturkampf zwischen dem konservativen Milieu und dem modernen Milieu, westlich geprägten, liberalen Milieu.
1: Und tatsächlich gibt es eine wissenschaftliche Untersuchung eines türkischen Forschungsinstituts, und aus der hervorgeht, dass türkische Fandoms besonders stark sind, weil junge Leute in Kunst und Musik Zuflucht von traditionellen Rollenbildern und Druck finden.
0: Tolga Sert aus dem Cosmo-Team über die Kritik an der türkischen Boyband Crush.
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1: Es ist aktuell das Thema in der Hip-Hop-Welt, der Mord an Tupac. Vor 30 Jahren wurde einer der wichtigsten Rapper der Geschichte erschossen in Las Vegas. Lange war das Cold Case ein unlösbares Mysterium. Wer hat diesen Giganten der Hip-Hop-Welt erschossen? Jetzt ist jemand angeklagt, steht vor Gericht in den USA, und zwar Keefe D. Ich roll den Fall jetzt nochmal auf mit meiner Kollegin hier aus dem Cosmo Musikteam, Joyce. Gestern wurde nämlich eine Tonaufnahme aus dem Jahr 2008 abgespielt, in dem der Hauptverdächtige Keefe D gesagt hat, mein Neffe hat Tupac erschossen.
2: Ja, er erzählt dort die Tat Nacht nach. Keefe D war wohl mit seinem Neffen und einem weiteren Komplizen im Auto unterwegs und sie wären neben dem Wagen gefahren, in dem Tupac saß. Und eigentlich wäre geplant gewesen, dass Keefe D selbst Tupac erschießen soll, aber er habe wohl auf der falschen Seite im Auto gesessen und dann habe er die Waffe weitergereicht an seinen Kumpel Big Dre, der die Waffe aber dann ja seinen Aussagen nach nicht nehmen wollte, und deswegen habe dann sein Neffe Orlando Anderson die Waffe genommen und geschossen.
1: Und dieses Interview, dieses Gespräch mit Keefe D ist ja für die Anklage super wichtig.
2: Ja, weil es eines der wichtigsten Beweisstücke der Staatsanwaltschaft ist. Die Ankläger, die wollen zeigen, dass Keefe D sich selbst immer wieder mit dem Mord in Verbindung gebracht hat. Also nicht nur in diesem einen Polizeiverhör, sondern später auch in Interviews, in Podcasts und in seinen Memoiren Compton Street Legend. Und Keefe D's Anwalt, der argumentiert, sein Mandant habe bei seinen späteren Geschichten über den Mord übertrieben oder schlicht Unsinn erzählt. Und außerdem hätten die Ermittler nicht genug Beweise.
1: In diesem Verhör von 2008, in dieser Tonaufnahme, da sollte es ja eigentlich gar nicht um den Mord an Tupac gehen, sondern um den Mord an seinem Kontrahenten, den Notorious B.I.G. Mhm. Auch der Fall ist ja bis heute ungeklärt.
2: Ja, Keefe D war auch da mal einer der Verdächtigen, später dann aber nicht mehr. Und die Ermittler haben ihm damals offenbar versichert, dass das Gespräch über den Mord an Tupac vertraulich sei und dass nichts gegen ihn verwendet werden würde, solange er nicht öffentlich darüber spreche. Was ja auch mit ein Grund dafür war, warum Keefe D nie angeklagt wurde. Die Staatsanwaltschaft von heute argumentiert aber, Keefe habe sich eben nicht daran gehalten und unter anderem durch seine Memoiren darüber gesprochen und sieht sich so damit berechtigt, die Aufnahmen jetzt zu verwenden.
1: Ja, also er hat sich in der Öffentlichkeit einfach verplappert und die sind ihm so ein bisschen dann auf die Schliche gekommen, beziehungsweise haben gedacht, Moment mal, ja, dann können wir dich ja jetzt anklagen. Es wird ja schon lange darüber gesprochen, was auch überhaupt dieses Motiv für den Mord an Tupac war.
2: Die Staatsanwaltschaft, die geht davon aus, dass es um Vergeltung ging. Keefe D's Neffe Orlando Anderson wurde ja nach einem Boxkampf von Tupac und seinen Leuten angegriffen. Mhm. Und davon gibt es auch Videoaufnahmen, die im Netz kursieren. Und deswegen soll laut Aussagen von Keefe D sein Neffe Orlando Anderson Tupac auch erschossen haben. Der Neffe soll aber zu diesen Vorwürfen, also kann zu diesen Vorwürfen selbst nie Stellung nehmen. Er starb nämlich 1998, also anderthalb Jahre nach Tupac.
1: Keefe D selbst hat jetzt auf nicht schuldig plädiert. Jetzt geht es natürlich darum zu schauen, was an seinen widersprüchlichen Aussagen stimmt. Und was ist erfunden, halten wir euch natürlich auf dem Laufenden.
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Es ist Freitag, ihr hört Cosmo, den Sound der Welt, und das bedeutet, gleich geht's hier weiter mit der Cosmo DJ Session. Diesmal mit Bamina, die bringt euch rüber ins Wochenende. Mein Name ist Janka Welke. Hört gute Musik. Ciao, Leute.

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1: Es ist 18 Uhr, ich bin Lisa Bertram. Geht los mit Dreharbeiten in Kroatien für einen Thriller über eine der größten Sabotageaktionen der letzten Jahre, den Anschlag auf die Nord Stream Gaspipelines 2022. Mehr von Mathis Trapp.
2: Jetzt ist rausgekommen, bei den Dreharbeiten war wohl ein Mann dabei, der am Anschlag selbst beteiligt gewesen sein soll. Der ukrainische Taucher soll zusammen mit anderen vor 4 Jahren Sprengstoff an den Ostseeleitungen für russisches Gas angebracht haben. Mehrere Medien berichten, dass der Mann die Filmproduktionsfirma in Kroatien beraten hat und auch in der Nähe des Filmteams in einer Touri-Unterkunft wohnte, unter falschem Namen. Nach Angaben der kroatischen Polizei wurde er dort vorgestern auch festgenommen. Er sitzt jetzt in Untersuchungshaft.
1: Die obersten Ermittler in Deutschland haben den Ukrainer wegen der Sprengstoffexplosion mit europäischem Haftbefehl gesucht. Sie wollen, dass er jetzt hierhin ausgeliefert wird. Laut Recherchen haben Sicherheitsbehörden bei Berlin ein geheimes Waffenversteck gefunden. Der Fund war schon letztes Jahr. Jetzt hat Bundesinnenminister Dobrindt die Berichte bestätigt.
3: Verfassungsschutz und Polizei haben dieses Versteck ausfindig gemacht. In diesem Versteck waren 2 Handfeuerwaffen und entsprechend Munition hinterlegt.
1: Die Waffen wurden unschädlich gemacht, sodass damit keine Anschläge verübt werden konnten. Dobrindt sagt auch, dass Ermittlungen gegen einen Verdächtigen laufen. Er sitzt in Rumänien in Haft. Die Ebola-Epidemie in der Demokratischen Republik Kongo ist schon jetzt die tödlichste in der Geschichte des Landes und sie breitet sich weiter aus. Die Behörden melden mehr als 2400 Tote und insgesamt mehr als 5000 Infektionen. Vermutlich ist die Dunkelziffer viel höher. Dann gibt es eine rekordverdächtige Strafe für Uber. Das Unternehmen soll 825 Millionen Euro zahlen, weil es Konten von Fahrern automatisiert gesperrt hatte. Nach Angaben der zuständigen Behörde in den Niederlanden verstößt das gegen europäische Datenschutzregeln. Die Sperrung darf demnach nicht völlig automatisch passieren. Uber will sich gegen die Strafe wehren. In Frankreich empfiehlt das Gesundheitsministerium gerade Schwangerschaftstests für Leute, die bestimmte Kondome gekauft haben. Zehntausende sind entweder löchrig und reißen leicht oder entsprechen nicht EU-Standards. Die französischen Gesundheitsbehörden warnen auch vor sexuell übertragbaren Krankheiten wegen der unsicheren Kondome. Wer am Wochenende in Bremen unterwegs ist, muss mit Staus, gesperrten Straßen und Busausfällen rechnen. Es stehen gleich mehrere große Events an, für die die Polizei mit 70.000 Besuchern rechnet. Konzerte auf der Bürgerweide, CSD und DFB-Pokal. Heute Abend geht es los mit einem Konzert von Nina Chuba. Und das Wetter: in Bremen und NRW ziehen Schauer und Gewitter durch. In Berlin ist es meist trocken, dazu abends zwischen 13 und 21 Grad. Morgen in Bremen und NRW wechselhaft mit einzelnen Schauern und Gewittern. In Berlin ist es meist grau, dazu dann in Bonn 19 Grad, in Bremen 20 und in Berlin 21 Grad. Sonntag geht's so weiter, in NRW ist es auch öfter mal sonnig.
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4: Herzlich willkommen zur Cosmo DJ Session. Mein Name ist Daferva. Heute lassen wir es ganz entspannt angehen. Deep Dive mit Bamina aus Köln.
5: Hallo, ich bin Josie, aka Bamina, DJ aus Köln. Und für den heutigen Cosmo Mix habe ich Tracks ausgewählt, die mich in den letzten Monaten, Wochen begleitet haben oder die ich teilweise auch neu entdeckt habe. Der Mix ist ziemlich UK-lastig. Also ich bewege mich irgendwo zwischen UK R&B, Soul, sogar ein bisschen Jungle und am Ende ein bisschen UK Club Sound. Ich habe mich beim Aufnehmen einfach treiben lassen, also mit sehr wenig Vorbereitung den Mix aufgenommen und ich bin sehr, sehr, sehr happy mit dem Outcome und ich hoffe, er gefällt euch genauso gut wie mir. Enjoy!

Wavy aus London, Touch the Sky von seinem Debüt Sing Solo. Ihr hört die Cosmo DJ Session von Bamina aus Köln. Schöne Tracks mit Tiefgang passend zu den fast herbstlichen Temperaturen. Wir hoffen bald auf mehr Sonne, denn am 5. September wollen wir nochmal Open Air im Schlachthof Krefeld feiern mit den Cosmo Residents. Alle Infos findet ihr natürlich im Netz.

UK, von R&B bis Groovy UK Funky. Ihr hört die Cosmo DJ Session. Es geht weiter mit der Brighter Days Family, ein spannendes Musiker- und Produzentenkollektiv, haben unter anderem auch eine Show bei Rinse FM.

Is Go Somebody Jump. Das war's fast schon wieder für heute mit der Cosmo DJ Session. Ein großes Dankeschön für den nicen Mix und liebe Grüße gehen raus an Bamina. Die komplette Tracklist findet ihr auf cosmoradio.de, alle DJ Sessions zum Nachhören bei ARD Sounds. Mein Name ist Daferva, ich wünsche euch ein schönes Wochenende.

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1: 19 Uhr, ich bin Jan Bungartz. Los geht's mit Kiffen. Das ist ja seit über 2 Jahren legal in Deutschland. Es gibt aber wohl große Unterschiede, wie Leute rankommen ans Cannabis und wer daran verdient. Mehr dazu hat Mathis Trapp.
2: Tests vom WDR haben gezeigt, man kommt relativ leicht an so ein Rezept, um dann Cannabis aus dem Ausland in der Apotheke kaufen oder online bestellen zu können. Der Markt dafür wächst und Praxen, Apotheken und Plattformen verdienen inzwischen wohl gut dran. Anders sieht's bei den Cannabis-Clubs aus. Die dürfen keine großen Gewinne machen und nur bestimmte Mengen an Gras anbauen und dann Mitglieder verteilen. Die zahlen dann Beiträge. Forschungen zeigen, dass die Clubs nicht so stark genutzt werden. Offenbar werden auch nicht so viele genehmigt. Die NRW-Regierung sagt selbst, dass sie keinen genauen Überblick hat.
1: Sicherheitsbehörden haben bei Berlin ein geheimes Waffenversteck entdeckt. Der Fund war Recherchen zufolge schon letztes Jahr. Jetzt hat Bundesinnenminister Dobrindt die Berichte bestätigt.
3: Verfassungsschutz und Polizei haben dieses Versteck ausfindig gemacht. In diesem Versteck waren 2 Handfeuerwaffen und entsprechend Munition hinterlegt.
1: Das alles wurde unschädlich gemacht, sodass damit keine Anschläge verübt werden konnten. Dobrindt sagt auch, dass Ermittlungen gegen einen Verdächtigen laufen. Er sitzt in Rumänien in Haft. Bahnreisende müssen im Rheinland ab heute mit Umwegen klarkommen. Zwischen Düsseldorf und Köln wird ab 21 Uhr gesperrt, 2 Wochen lang. In der Zeit werden unter anderem Gleise neu gemacht und Brücken repariert. Wegen der Sperrung fahren der RE5 und die S6 nicht zwischen Köln und Düsseldorf. Es gibt Ersatzbusse. Der RE1 wird zum Beispiel über Neuss umgeleitet. In Frankreich empfiehlt das Gesundheitsministerium Schwangerschaftstests für Leute, die bestimmte Kondome gekauft hatten. Zehntausende sind entweder löchrig und reißen leicht oder entsprechen nicht EU-Standards. Die französischen Gesundheitsbehörden warnen auch vor sexuell übertragbaren Krankheiten wegen der unsicheren Kondome. In der ersten Runde vom DFB-Pokal geht's gerade für 2 Vereine aus NRW ums Weiterkommen. Der SC Tönis aus Liga 5 spielt gegen Bundesligist Eintracht Frankfurt. Da steht es nach der ersten Hälfte 0-10. Dann hat Preußen Münster den Karlsruher SC zu Gast, Zwischenstand 1-0. Außerdem spielt Waldhof Mannheim gegen Kaiserslautern. Da steht's weiter 0-0.
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4: Mit Thomas Becker. Heute Abend ist es in Berlin meistens trocken. In NRW und Bremen kann es einzelne, teils kräftige Schauer oder Gewitter geben. In der Nacht sind die auch noch möglich. Und morgen geht es dann in Bremen und NRW auch wechselhaft weiter. Etwas Sonne gibt es, aber auch einzelne Regengüsse oder Gewitter. In Berlin ist es eher längerer Regen, meistens leicht. In Bonn kriegen wir dazu 19, in Bremen 20 und in Berlin bis 21 Grad.
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5: Don Letts.
6: Er brachte den Punks den Reggae bei, rauchte mit Bob Marley und bekam für seine Doku über The Clash einen Grammy. Don Letts. Der Filmemacher, Radiomoderator und DJ ist ein Londoner Original und der beste Vermittler zwischen karibischer und britischer Kultur. Das ist sein Soundtrack, hier bei Cosmo. Musiker erzählen von ihrem Leben mit Songs, die sie geprägt haben. Die Liebesbeziehung zwischen Großbritannien und der Karibik hat mit den ersten Einwanderern der Windrush Generation angefangen und erstreckt sich über Ska, Reggae und Dub bis Rave, Jungle und Grime. Don Letts war immer mittendrin. Als Dokumentarfilmer der Sex Pistols mit seinem Film Dancehall Queen und hinter den Decks, wenn er auf Punkkonzerten Reggae-Singles auflegte. In seinem persönlichen Soundtrack berichtet Don Letts von der britischen Bass Culture in allen Facetten.
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0: For some people, music is a hobby. For some people, it's a job. For me, it's my very life.
1: Für manche Menschen ist Musik ein Hobby. Für andere ist es ein Job. Für mich ist es mein Leben. Alles, was ich heute erreicht habe, verdanke ich der Musik.
0: Everything that I am today has come through music. I grew up on music that helped.
1: Ich bin mit Musik aufgewachsen, die mir geholfen hat, mich selbst zu finden. Musik, die dein Bewusstsein verändert hat. Da ging es nicht darum, besondere Schuhe zu tragen. Ich glaube bis heute an Musik als Mittel für gesellschaftlichen Wandel. Denn Musik hat mein Leben verändert.
0: And I still believe in music as a tool for social change, because it changed my life.

0: My father had a sound system. It was called Duplex Supersonic Sound. But it's very different from the sound system of today.
1: Mein Vater hatte ein Soundsystem, Duplex Supersonic Sound. Aber das sah ganz anders aus als Soundsystems heutzutage. Wir sprechen hier von den 60er Jahren. Damals hatten sie immer diese Treffen am Sonntagnachmittag nach dem Gottesdienst. So blieben die Einwanderer aus Jamaika miteinander in Kontakt und sie konnten entspannen nach einer harten Arbeitswoche. Außerdem tauschten sie Neuigkeiten aus der Heimat aus. Es war keine Soundsystem-Party wie heutzutage mit dunklem Licht, wo jeder Gras raucht. Meine Eltern würden eher eine Bibel mit sich herumtragen als einen Beutel Gras.
0: I mean, my parents would have been more likely to be carrying a Bible than a bag of weed. And the music they were playing back then would have been a combination of the emerging reggae sounds.
1: Sie hörten da frühen Reggae von Leuten wie Prince Buster oder Toots and the Maytals, aber auch alten R&B wie von Fats Domino. Und die alten Jamaikaner hatten auch eine Vorliebe für Country and Western. Das kann ich bis heute nicht verstehen.
0: And the old Jamaicans also had a passion for country and western.

0: Trojan Record is really important because
1: Trojan Records sind sehr wichtig, denn sie machten Reggae in Großbritannien bekannt. Das Label wurde 1968 gegründet, im selben Jahr, in dem Enoch Powell seine Rivers of Blood Rede gehalten hat. Die sorgte für Rassenunruhen in England. Während die Politiker den alten Leuten Angst eingeflößt haben, hat Trojan die Jugend zusammengebracht. Schwarz und Weiß kamen zusammen. Auf den Straßen, den Spielplätzen und auf der Tanzfläche.
0: It was the music of Trojan that united youth, black and white, on the streets, in the playgrounds and on the dance floor. So we're talking about music as a tool for social change.
1: Diese Musik war ein Mittel für soziale Veränderung. Trojan hat die Saat dafür gesät, für die Liebesbeziehung von Großbritannien und jamaikanischer Musik.
0: It has to be said that Trojan really sowed the seeds for the UK's love affair of Jamaican music.

0: 1971, Trojan had their first number one hit.
1: 1971 hatten Trojan Records ihren ersten Nummer 1 Hit mit einem Stück von Dave und Ansel Collins, das hieß Double Barrel. Ein sehr wichtiges Stück. Damals mochten alle meine weißen Freunde die Beatles, die Rolling Stones, The Kings, The Who, Led Zeppelin und ich auch. Auf einmal hörten meine weißen Freunde jamaikanische Musik. So wurde unsere Beziehung auf einmal ausgeglichen. Ich war nicht mehr wie ein armer Verwandter. Ich konnte etwas zur Party beitragen. Das war sehr wichtig für mich.
0: I didn't feel like a poor relation anymore, because I had something to bring to the party. It was very empowering, very important. And also for my parents' generation, because
1: es war auch wichtig für die Generation meiner Eltern. Sie kamen in den 50ern nach Großbritannien, als Teil der sogenannten Windrush Generation. Sie verleugneten erst ihre Wurzeln und versuchten, sich wie Briten aufzuführen. Als sie merkten, dass Trojan all diese Hits hatte, die von jamaikanischer Kultur beeinflusst waren, machte sie das stolz.
0: That were based on Jamaican culture, it lifted their spirits as well. Too much. I like it.

0: early 70s.
1: Die Skinheads. Es ist wichtig zu sagen, dass wir von den Fashion Skinheads sprechen, nicht von den Fascho Skinheads. Die kamen erst Anfang der 70er auf. Die ersten Skinheads waren Kids aus der weißen Arbeiterklasse. Kids, die jamaikanische Musik und jamaikanischen Style liebten.
0: The first Skinheads were white working class kids that loved Jamaican music and style. And it was because of the Skinhead interest that
1: wegen dem Interesse der Skinheads hatte Trojan Records so viele Chart-Hits. Außerdem waren Skinheads große Fußballfans. Sie reisten durch ganz Großbritannien und sie hatten die Musik von Trojan dabei. So verbreiteten sie die Musik im ganzen Land.
0: They took the Trojan soundtrack with them and helped to spread the music nationally.

0: movement in the UK.
1: Die Skinheads waren die erste multikulturelle Bewegung in Großbritannien und die jamaikanischen Musiker wurden davon inspiriert. Sie machten Schallplatten, die direkt an die Skinheads gerichtet waren. Einer der bekanntesten ist Skinhead Moonstomp und es gibt auch ein Lied namens Skinhead Moonhop. Es gibt sogar ein komplettes Album namens Skinhead Moonstomp. Vorne auf dem Cover sieht man vier Skinheads mit Stiefeln, Hosenträgern und Jeans. Ziemlich interessant. Auf einmal fingen Jamaikaner an, Musik für die Subkultur zu produzieren.
0: Making records for this new subculture.
2: I want all you skinheads to get up on your feet. Put your braces together and your boots on your feet. And give me some of that old moon stamping.

0: Acme Attractions was on the King's Road, Chelsea. And back in those days, we're talking mid-70s, there were two hip shops. There was Acme Attractions, which I managed. And then further down the road, there was a shop called Sex, run by Malcolm McLaren and Vivian Westwood.
1: Acme Attractions war ein Laden auf der King's Road. Mitte der 70er gab es in der Ecke zwei coole Geschäfte. Einer war Acme Attractions und ich war da der Manager. Und etwas weiter die Straße runter gab es den Laden Sex von Malcolm McLaren und Vivian Westwood. Zu der Zeit gab es viele desillusionierte weiße Jugendliche, Außenseiter, die auf der Suche nach Gleichgesinnten waren. Die pendelten zwischen meinem Laden und Sex.
0: Move between my shop and Sex down the road.

0: The difference with my shop is that I was playing hardcore dub reggae.
1: Das Besondere an meinem Laden war, dass bei mir Reggae und Dub lief. Das hat viele von den Kids magisch angezogen. Leute wie Joe Strummer, Paul Simonon, Johnny Rotten, Susie and the Banshees, The Slits, Patti Smith. Sogar Bob Marley kam manchmal vorbei. Denn aus meinem Laden heraus habe ich die Straße mit Reggae beschallt.
0: Even Bob Marley came into my shop, because they could hear the reggae coming out, bursting out onto the street.

0: The Roxy was the UK's very first punk rock venue. And I was asked to DJ there. I'd never DJed in my life. And
1: das Roxy war der erste Punkladen in Großbritannien. Und sie haben mich gefragt, ob ich da auflegen könnte. Dabei hatte ich noch nie aufgelegt. Das war noch zu Beginn der Punkbewegung und es gab kaum Punk-Schallplatten, die man auflegen konnte. Also spielte ich einfach, was mir gefallen hat, Dub und
0: Reggae.
1: Zum Glück mochten die Punks das auch. Sie mochten die Basslines. Sie mochten, dass die Musik gegen das Establishment war. Sie mochten, dass die Texte wie eine musikalische Reportage waren. Und gegen das Gras hatten sie auch nichts.
0: They liked the fact that it was anti-establishment. They liked the fact that the lyrics had a musical reportage quality about them. And they didn't mind the weed either. You know, in between the live punk sets.
1: Zwischen den Punk-Konzerten spielte ich Dub und Reggae. Dadurch gab es diesen Gegensatz von schnellen und schrillen Gitarren und den zurückgelehnten Dub-Sound. Irgendwie hat es funktioniert, denn daraus entwickelte sich die sogenannte Punky-Reggae-Party.

0: Listen, musically, they were miles apart. But we were like-minded rebels. You know, we connected through our attitude.
1: Musikalisch lagen wir meilenweit auseinander, aber wir waren gleichgesinnte Rebellen. Wir fühlten uns verbunden wegen unserer Einstellung, nicht unbedingt wegen der Musik. Doch Bands wie The Clash, The Slits und Public Image Limited haben aber später musikalische Ideen aus Jamaica aufgegriffen. Zum Beispiel, dass der Bass im Vordergrund steht oder die Idee, ein Mischpult wie ein Instrument zu benutzen. Die Idee zu rappen, all das kam aus Jamaica.
0: You know, the idea of rapping, all these things came from Jamaica.

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1: Don Letts. How did I meet Bob Marley? After the Lyceum Show, I got in my car.
2: Wie ich Bob Marley getroffen habe. Nach seiner Show in London bin ich ihm in sein Hotel gefolgt. Ich habe mich irgendwie in sein Hotelzimmer hineingeschummelt. Bob saß mitten im Raum und sprach mit den britischen Rastas und rauchte all ihr Gras auf. Gegen 3 Uhr war dieses Gras aufgebraucht. Dann sah er mich in der Ecke, wie ich geraucht habe, und er sagte, komm her.
1: And he saw me in the corner smoking. And he said, come here. And he sat down and then started to talk to me while he finished smoking my weed.
2: Wir setzten uns zusammen und haben uns unterhalten. Währenddessen hatte er mein Gras aufgeraucht. Aber am Ende des Abends waren wir Freunde.
1: But by the end of the night, we were friends.

0: Well, every time he came to England, he'd come to my shop.
1: Jedes Mal, wenn Bob Marley in England war, kam er in meinem Laden vorbei. Das letzte Mal, als ich ihn gesehen habe, da ging ich zu ihm, um mir Geld abzuholen, das er mir geschuldet hat. Dabei hatte ich Hosen mit Nieten an, so wie die Punks damals. Bob hat mich deswegen ausgelacht und gesagt, du siehst aus wie einer der verrückten Punk-Leute.
0: And Bob started to laugh at me. He said, oh, you look like one of those crazy punk-rock people. You know, he'd been reading the tabloid press.
1: Er hatte in der Klatschpresse nur Schlechtes über Punk gelesen. Dass Punk negativ ist und es den Punks um Nihilismus geht. Das stimmt aber nicht. Im Punk geht es um Selbstermächtigung, um Freiheit, um Individualität. Ich sagte zu ihm, Bob, du irrst dich. Die Punks sind nicht verrückt. Sie sind Rebellen, so wie wir. Sie sind meine Freunde. Er hat nur gelacht und sagte, raus mit dir. Dann bin ich gegangen. Aber 3 Monate später hatte er sich wohl besser informiert. Denn dann ist der Song Punky Reggae Party erschienen. Also habe ich als letztes gelacht.
0: And he basically laughed at me and said, ah, get the hell out of here. And I left. But 3 months later, after he became, I guess, somewhat more informed about the whole punk scene, he wrote that song Punky Reggae Party. So I figured I always got the last laugh.

0: created in Jamaica in the 60s and 70s, have now become part of the fabric of contemporary music.
1: Die musikalischen Experimente aus Jamaica in den 60ern und 70ern, das ist der Stoff, aus dem die meiste moderne Musik gesponnen wird. Die Idee, den Bass in den Vordergrund zu stellen, die Idee vom Mischpult als Instrument, der Rap, all das ist in Jamaica entstanden.
0: You know, the whole idea of, you know, pushing the bass center stage, using a mixing desk as an instrument, rapping, all those things came from Jamaica, but they're very much part of the fabric of popular music now. Jungle music is another extension of sound system culture. In fact,
1: Jungle ist eine Erweiterung der Sound System Kultur. Vor kurzem habe ich in London ein Event präsentiert namens Bass Forward. Da haben wir die Geschichte der Bass Culture gefeiert und ihren Einfluss auf Großbritannien. Einer der Künstler, die ich dafür ausgewählt habe, war Kongo Natty, ein Pionier der Jungle Musik.
0: And one of the acts that I chose was an artist called Kongo Natty, who was very much a pioneer of jungle.
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0: Grime is the only new music and the only new genre to come out of the UK in the 21st century.
1: Grime ist die einzige neue Musik, die im 21. Jahrhundert in Großbritannien entstanden ist. Grime hat auch eine Haltung wie im Punk. Zu Beginn war da für meinen Geschmack aber zu viel Testosteron im Spiel. Mittlerweile ist Grime ehrlicher geworden und behandelt zunehmend auch soziale Themen. Es ist nicht mehr nur ein Haufen Kerle, die einfach angeben.
0: And become more socially relevant. It's not just a bunch of guys bragging anymore. Well, Stormzy, I mean, you know, if you listen to his album, I mean, that's, you know, he definitely very socially relevant.
1: Das Album von Stormzy ist schon gesellschaftlich relevant. Auch das neue Album von Dizzy Rascal. Sie haben erkannt, dass es nicht immer nur darum gehen kann, der Welt zu entfliehen. Du kannst dein Leben nicht auf der Tanzfläche verbringen. Irgendwann geht die Musik aus und du musst dich mit der Realität auseinandersetzen.
0: Eventually music will stop and you'll have to face reality.

0: funny because in the late 70s in London we had a punky reggae party, and in the early 80s I got to go to New York with The Clash, when hip-hop was just about to explode.
1: In den späten 70ern feierten wir in London die Punky Reggae Party. Anfang der 80er bin ich mit The Clash nach New York gereist, kurz bevor Hip-Hop explodiert ist. Das war eine Art Punky Hip-Hop Party. Und auch hier kamen gleichgesinnte Rebellen zusammen und tauschten kreative Ideen aus. Dank The Clash habe ich also Hip-Hop kennengelernt.
0: Yeah, it was through The Clash that I got into Hip-Hop, it has to be said. Because you have to understand, the birth of Hip-Hop was like Black America's Punk Rock.
1: Die Geburt von Hip-Hop war Amerikas Punk Rock. Denn Hip-Hop hat eine Punk-Attitude. Es geht um Do-It-Yourself, zwei Plattenspieler und ein Mikrofon. Wenn du eine Idee hattest, dann konntest du sie ausprobieren. Ich glaube, die erste Hip-Hop-Platte, die mich begeistert hat, war von Grandmaster Flash, Wheels of Steel.
0: You know, it was very do-it-yourself. You know, two turntables and a microphone. You know, and if you had an idea, you could have a go. I think the record that first caught my imagination would have been Grandmaster Flash's Wheels of Steel.

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1: Don Letts. Bigger Than Dynamite, which was formed after Mick Jones left The Clash, with a mixture of Jamaican bass lines.
2: Die Band Big Audio Dynamite wurde gegründet, nachdem Mick Jones The Clash verlassen hat. Eine Mischung aus jamaikanischen Basslines, Hip-Hop-Beats aus New York und dem Rock-Einfluss von Mick Jones. Ich war auch dabei und kümmerte mich um die Samples. Die waren sehr wichtig für unsere Identität. Ich bin sehr stolz auf die Musik von Big Audio Dynamite. Ich finde, sie klingt immer noch fresh.
1: New York Hip-Hop Beats, Mick Jones' UK Rock and Roll Guitars, and then me doing all the sample and dialogue thing, which became very much a part of our identity. I'm very proud of the Big Audio Dynamite stuff, and if you listen to it, it still sounds very fresh, I think, but mind you, I would say that.
3: Why don't you say it to you?

0: 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There's a lot of time when I'm not making films. That's why I do my radio. I have a radio show on BBC Six Music, and that's why I DJ.
1: Meine Hauptbeschäftigung ist das Filmemachen, aber das ist ein teurer Spaß. Deswegen gibt es öfter Phasen, in denen ich keine Filme mache. Deswegen mache ich zum Beispiel eine Radiosendung bei BBC Six. Und deswegen arbeite ich auch als DJ. Aber ich habe über 400 Musikvideos gedreht und ich habe Dokus gemacht für Leute wie Sun Ra, Gil Scott-Heron, George Clinton, The Clash. Ich habe etwa 30 Musikdokus gedreht.
0: But I've made about, I don't know, 400 music videos. I've made music documentaries for people like Sun Ra, Gil Scott-Heron, George Clinton, The Clash. I've probably made about 30 music documentaries.

0: In 1971, I saw a movie called The Harder They Come, Jamaica's most famous film. And I remember thinking, well, I wouldn't mind expressing myself in some visual medium.
1: 1971 habe ich den Film The Harder They Come gesehen, der berühmteste Film aus Jamaica. Damals dachte ich, ich würde mich gerne mit einem visuellen Medium ausdrücken. Aber in den 70ern war das eine lächerliche Idee für einen schwarzen Jugendlichen. 6 Jahre später explodierte Punkrock. Damit kam auch die ganze Do-It-Yourself-Idee auf. Meine weißen Freunde schnappten sich Gitarren und ich schnappte mir eine Super-8-Kamera und habe mich neu erfunden als Don Letts, der Filmemacher.
0: I picked up a Super 8 camera and reinvented myself as Don Letts, the filmmaker.
1: Der erste Spielfilm, den ich gemacht habe, wurde in Jamaica gedreht. Chris Blackwell, der Gründer von Island Records, hat mir dabei geholfen. Der Film hieß Dancehall Queen.
0: Dancehall Queen.
1: Der Film war eine Hommage an The Harder They Come, der aber vor allem die Männer in den Vordergrund gerückt hat. Aber in den 90ern ist mir aufgefallen, dass die Frauen die jamaikanische Gesellschaft zusammenhalten. Der Film zeigt die Rolle der Frau in Jamaica, wie sie die Insel zusammenhalten und die Männer auf den richtigen Weg bringen.
0: So the movie really was about looking at the woman's part in Jamaican society and giving them credit for keeping their shit together, keeping the island together and keeping the men together.

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1: Don't Let's. I've been trying to raise the funds for a film on a subject called Afrofuturism.
2: Ich versuche gerade Gelder für einen Film über Afrofuturismus zu sammeln. Aber Filmemachen ist hart. Das Filmemachen besteht zu 90% daraus, Geldgeber zu finden. Nur 10% der Arbeit ist, den Film zu drehen. Deswegen mache ich nebenbei noch andere Sachen. Ich versuche seit 2 Jahren, diesen Film zu realisieren. Das war lange vor dem Hype um Black Panther. Jetzt ist Afrofuturismus auf einmal trendy. Aber es ist keine Modeerscheinung. Es ist die Realität. Afrofuturismus ist der einzige Weg für schwarze Menschen und schwarze Kultur, um voranzukommen.
1: People understand Afrofuturism is not a fashion. It's a reality. It's the only way forward for black people and black culture.
2: Die Menschen schauen nach Afrika, seit Paul Simon Graceland aufgenommen hat. Bands wie Vampire Weekend oder andere Alternative Bands schauen nach Afrika, um frische Ideen zu finden. Denn im Westen werden dieselben Dinge immer wieder benutzt.
1: Because the West is kind of, you know, rehashing the same thing over and over.

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1: 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Ja, ohne Musik, schwierig.
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